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1: Mit André Glatzel. Rund 5000 US-Soldaten sollen Deutschland verlassen, und zwar innerhalb eines Jahres. Das hat US-Verteidigungsminister Pete Hegseth angeordnet. Hintergrund sind Spannungen zwischen Deutschland und den USA wegen des Iran-Kriegs. Kanzler Merz hatte den Kurs von US-Präsident Trump scharf kritisiert. Donald Trump kündigt mal wieder neue Strafzölle an. Autos und LKW aus der EU sollen künftig mit 25% Zoll belegt werden. Das schrieb der US-Präsident auf seinem Online-Portal. Begründung: Die EU halte sich nicht an ein Handelsabkommen. Zum Tag der Arbeit sind in Deutschland rund 370.000 Menschen auf die Straße gegangen. Das haben die Gewerkschaften mitgeteilt. Hauptthemen waren diesmal der drohende Stellenabbau und Kürzungen bei den Sozialleistungen. Nach Polizeiangaben blieben die Proteste friedlich. Das Bundeskartellamt will genau prüfen, ob und wie der Tankrabatt an die Autofahrer weitergegeben wird. Das hat Kartellamtspräsident Mund bekräftigt und klargestellt, die Entlastung ist nicht für die Mineralölkonzerne bestimmt. Gestern waren die Preise an den Tankstellen erst deutlich gesunken, zum Mittag aber wieder gestiegen.
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1: Mit André Glatzel. US-Präsident Trump hatte damit gedroht, jetzt machen die USA ernst. Rund 5000 US-Soldaten sollen aus Deutschland abgezogen werden. Laut Pentagon soll das binnen 6 bis 12 Monaten passieren. Hintergrund ist wohl, dass Bundeskanzler Merz den Iran-Krieg scharf kritisiert hat. US-Präsident Trump verschärft den Ton im Handelsstreit. Er will Zölle auf Autos und Lkw aus der EU auf 25% anheben. Bisher sind es 15%. Die Ankündigung kommt kurz nach neuen Spannungen zwischen Donald Trump und Bundeskanzler Friedrich Merz. Das Bundeskartellamt will genau prüfen, ob und wie der Tankrabatt an die Autofahrer weitergegeben wird. Das hat Kartellamtspräsident Mundt bekräftigt und klargestellt, die Entlastung ist nicht für die Mineralölkonzerne bestimmt. Gestern waren die Preise an den Tankstellen erst deutlich gesunken, zum Mittag aber wieder gestiegen. Die Gewerkschaften haben am Tag der Arbeit zum Widerstand gegen Stellenabbau und Sozialkürzungen aufgerufen. Rund 370.000 Menschen sind den Aufrufen zu den traditionellen Kundgebungen gefolgt. Die GB-Chefin Fahimi kritisierte bei der zentralen Veranstaltung unter anderem die Renten- und Gesundheitspläne der Bundesregierung.
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1: Mit André Glatzel. Guten Morgen. Rund 5000 US-Soldaten sollen Deutschland verlassen, und zwar innerhalb eines Jahres. Das hat US-Verteidigungsminister Pete Hegseth angeordnet. Hintergrund sind Spannungen zwischen Deutschland und den USA wegen des Iran-Kriegs. Kanzler Merz hatte den Kurs von US-Präsident Trump scharf kritisiert. Donald Trump kündigt mal wieder neue Strafzölle an. Autos und LKW aus der EU sollen künftig mit 25% Zoll belegt werden. Das schrieb der US-Präsident auf seinem Online-Portal. Begründung: Die EU halte sich nicht an ein Handelsabkommen. Zum Tag der Arbeit sind in Deutschland rund 370.000 Menschen auf die Straße gegangen. Das haben die Gewerkschaften mitgeteilt. Hauptthemen waren diesmal der drohende Stellenabbau und Kürzungen bei den Sozialleistungen. Nach Polizeiangaben blieben die Proteste friedlich. Großbritannien hebt nach dem Messerangriff auf zwei Juden die Terrorwarnstufe an. Es gilt jetzt die zweithöchste Stufe. Vor allem in London hatte es zuletzt viele Angriffe auf jüdische und israelische Einrichtungen gegeben. Vorgestern hatte ein Mann dann zwei Juden verletzt. Ihm wird versuchter Mord vorgeworfen.
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1: Mit André Glatzel. Guten Morgen. US-Präsident Trump hatte damit gedroht, jetzt machen die USA ernst. Rund 5000 US-Soldaten sollen aus Deutschland abgezogen werden. Laut Pentagon soll das binnen 6 bis 12 Monaten passieren. Hintergrund ist wohl, dass Bundeskanzler Merz den Iran-Krieg scharf kritisiert hat. Zum Tag der Arbeit sind in Deutschland rund 370.000 Menschen auf die Straße gegangen. Das haben die Gewerkschaften mitgeteilt. Hauptthemen waren diesmal der drohende Stellenabbau und Kürzungen bei den Sozialleistungen. Nach Polizeiangaben blieben die Proteste friedlich. Das Bundeskartellamt will genau prüfen, ob und wie der Tankrabatt an die Autofahrer weitergegeben wird. Das hat Kartellamtspräsident Mund bekräftigt und klargestellt, die Entlastung ist nicht für die Mineralölkonzerne bestimmt. Gestern waren die Preise an den Tankstellen erst deutlich gesunken, zum Mittag aber wieder gestiegen. Landwirtschaftsminister Reiner will die staatliche Lebensmittelreserve ausbauen und so krisensicherer machen. In den Funke-Zeitungen schlägt er vor, dass die Vorräte nicht nur in staatlichen Lagern liegen sollen, sondern auch bei Herstellern und im Handel. Außerdem sollen Konserven für den Ernstfall eingelagert werden.
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3: Wir starten rein in ein super sonniges Wochenende mit sommerlichen Temperaturen. Heute geht's hoch auf 23 bis 26 Grad.
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5: Mit Holger Dilk. Guten Morgen. US-Präsident Trump hatte damit gedroht, jetzt machen die USA ernst, rund 5000 US-Soldaten sollen aus Deutschland abgezogen werden. Laut Pentagon soll das binnen 6 bis 12 Monaten passieren. Hintergrund ist wohl, dass Bundeskanzler Merz den Iran-Krieg scharf kritisiert hatte. Donald Trump kündigt erneut neue Strafzölle an. Autos und Lkw aus der Europäischen Union sollen künftig mit 25% Zoll belegt werden. Das schreibt der US-Präsident auf seinem Online-Portal. Begründung: Die EU halte sich nicht an ein Handelsabkommen. Das Bundeskartellamt will genau prüfen, ob und wie der Tankrabatt an die Autofahrer weitergegeben wird. Das hat Behördenchef Mund bekräftigt und klargestellt. Die Entlastung ist nicht für die Mineralölkonzerne bestimmt. Gestern waren die Preise an den Tankstellen erst deutlich gesunken, zum Mittag aber wieder deutlich angestiegen. Nachdem Unbekannte eine Moschee in Memmingen mit Tierblut beschmiert und einen Schweinekopf am Eingang abgelegt haben, ermittelt die Generalstaatsanwaltschaft München. Es wird von einem islamfeindlichen Motiv ausgegangen. Verletzt wurde niemand, die Täter sind auf der Flucht. 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
3: Blitzeranhänger haben wir einmal auf der B16 Richtung Neuburg bei Maxweiler und am Ortseingang Redertshausen Richtung Friedberg.
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3: Verkehr läuft entspannt und falls ihr was seht, Staus und Blitzer, meldet es gerne auf die 0800 96 7 96 7. Gute Fahrt.
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3: Guten Morgen am langen Wochenende. Es ist Samstag, das Wetter wird Bombe heute und es ist Zeit für gute Laune zum Aufstehen. Jetzt mit Michael Schulte und 5 a.m.

0: Sag mal, habt ihr das mitbekommen letzte Woche? Am Augsburger Sozialreferat hing ein sage und schreibe 16 Meter langer Schal. Ausgeheckt hatte das der SKM Augsburg und zwar fürs Projekt Hoffnung braucht ein Dach. Dabei wird um Spenden geworben für die dringend notwendige Sanierung der Wärmestube, sagt Pia Hertinger.
1: Wir haben natürlich jetzt schon im Boot die Kirche in unseren rührigen förderfreien Wärmestube. Die stemmen die Hauptkosten für die Sanierung und Erweiterung. Aber im sechsstelligen Bereich muss der SKM Augsburg selbst noch dazulegen. Und da sind wir angewiesen auf die Unterstützung der Bevölkerung, auf viele, viele Einzelspenden.
0: Und der Schal wurde übrigens vom Verein Stricken für Obdachlose gemacht, der den SKM schon seit vielen Jahren unterstützt.

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2: Der XXL-Frühling geht in die nächste Runde. Auch heute dürft ihr euch über die maximale Ladung Sonne freuen. Und das bei Top-Temperaturen zwischen 23 und 26 Grad.
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2: Geblitzt wird auf der B16 Richtung Neuburg bei Maxweiler und am Ortseingang Redershausen Richtung Friedberg.
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2: Noch nichts los auf den Straßen und falls was sein sollte, Staus und Blitzer, könnt ihr jederzeit melden auf die 0800 96 7 96 7. Und damit einen wunderschönen guten Morgen am Samstag um kurz nach 6:30 und schön, dass ihr schon mit am Start seid. Entweder gerade in die Frühschicht gestartet oder einfach nur freiwillig wach. Ihr seid die Ersten, mit denen wir den Tag loslaufen lassen und ihr seid die Ersten, die sich jetzt über die 20 Minuten Hits am Stück freuen und den fröhlichen Vibes von Leonie. Egal, was dieser Samstag bringt, don't worry. Ich bin Alex Kunz, servus.

0: Stellt euch mal einen Schal vor, der länger ist als ein Sattelschlepper und 8 Kilo wiegt. So ein Schal hing letzte Woche am Augsburger Sozialreferat und wurde in 250 Arbeitsstunden vom Verein Stricken für Obdachlose gemacht, sagt die Vorsitzende Alexandra Hager.
1: Es kam ein Anruf von Legoland und die haben gefragt, ob man einen überdimensionalen Schal für die Giraffe Gisela stricken können. Und daraufhin haben sich die Damen ans Werk gemacht. Und dann war unser Schal jetzt auch schon bei der Brauerei Ustersbach am Sudhaus gehangen, bei der Eierfärberei Beham und jetzt hängt er hier.
0: Mit dem Schal will der Verein auf die Spendenaktion des SKM Augsburg aufmerksam machen, der Geld für die Sanierung der Wärmestube sammelt. In der Wärmestube erhalten Obdachlose und Bedürftige kostenlos Essen und Kleidung und eine Möglichkeit,

0: 7.
1: Ich mache mir immer wieder Sorgen um meine Familie und meine Freunde, um die Welt, um das Klima und um die Zukunft, ob ich an alles gedacht habe. Die Sorgen verfolgen mich manchmal bis in die Nacht. Dann sorge ich mich, ob ich schlafen kann. Sich Sorgen zu machen, gehört zum Leben des Menschen. In den letzten Jahren, vielleicht noch mehr als früher, haben wir doch erlebt, dass uns Dinge überfallen können, mit denen wir gar nicht gerechnet haben. Ja, Sorgen sind menschlich, aber sie lähmen uns. Und Lähmung ist selten gut. Deshalb finde ich so schön, was Jesus den Menschen seiner Zeit gesagt hat. Darum sorgt euch nicht um euer Leben. Seht die Vögel unter dem Himmel an. Sie säen nicht, sie ernten nicht, sie sammeln nicht in Scheunen. Und euer himmlischer Vater ernährt sie doch. Ich möchte lernen, ein bisschen mehr nach dieser Art zu leben. Wie die Vögel oder wie die Blumen, mit geöffnetem Herzen und Händen, Vertrauen, ohne Sorgen. Kurz vor 7, Fritz Grassmann, Diakonisches Werk Augsburg.
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8: Jetzt zum Aufstehen strahlt euch schon die Sonne ins Gesicht und die bleibt uns heute wieder den ganzen Tag. Es wird sommerlich warm bei 23 bis 26 Grad.
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22: Mit Holger Dilk. Guten Morgen. Rund 5000 US-Soldaten sollen Deutschland verlassen. Und zwar innerhalb eines Jahres. Das hat US-Verteidigungsminister Hegseth angeordnet. Hintergrund sind Spannungen zwischen Deutschland und den USA wegen des Irankriegs. Bundeskanzler Friedrich Merz hatte den Kurs von US-Präsident Trump scharf kritisiert. US-Präsident Trump verschärft den Ton im Handelsstreit. Er will Zölle auf Autos und Lkw aus der Europäischen Union auf 25% anheben. Bisher sind es 15. Die Ankündigung kommt kurz nach neuen Spannungen zwischen Trump und Bundeskanzler Friedrich Merz. Das Bundeskartellamt will genau prüfen, ob und wie der Tankrabatt an die Autofahrer weitergegeben wird. Das hat Behördenchef Mund bekräftigt und klargestellt. Die Entlastung ist nicht für die Mineralölkonzerne bestimmt. Gestern waren die Preise an den Tankstellen erst deutlich gesunken, zum Mittag aber wieder deutlich angestiegen. Sonnenschein und angenehme Temperaturen, das lockt auch wieder zahlreiche Motorradfahrer auf die Straßen. In Nürnberg haben rund 25.000 Biker und Zuschauer gestern am Maifeiertag den Saisonauftakt gefeiert. Laut Polizei lief das ohne größere Zwischenfälle ab. 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
8: Und da haben wir zwei Blitzeranhänger am Ortseingang Redertshausen Richtung Friedberg und auf der B16 Richtung Neuburg bei Maxweiler.
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8: Verkehr läuft und falls sich was ändert, dann gebt uns gerne ein Update durch über die 08000 96 7 96 7. Gute Fahrt!
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8: Guten Morgen und guten Start in den Samstag. Wir drehen die zweite Runde am langen Wochenende und machen euch jetzt richtig wach mit Ray und Where is my husband?

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16: Heute wird's ein Tag für die kurzen Klamotten. Die Sonne heizt uns ganz schön einen ganzen Tag. Die Top-Temperaturen steigen auf herrliche 23 bis 26 Grad.
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16: Geblitzt wird am Ortseingang Redertshausen Richtung Friedberg und auf der B16 Richtung Neuburg bei Maxweiler.
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16: Vorsicht, defekter LKW auf der A8 Richtung München zwischen Günzburg und Burgau. Ansonsten läuft's und wenn ihr einen Stau oder einen Blitzer entdeckt habt, ruft gerne durch oder schickt eine WhatsApp auf die 08000 967 967. Und damit guten Morgen an alle, die jetzt schon fleißig sind. Im Supermarkt, beim Bäcker, an der Theke, während andere noch überlegen, ob sie aufstehen, seid ihr schon am Start und habt euch natürlich einen fetten Gute-Laune-Push verdient. Den gibt's jetzt gleich mit den 20 Minuten Hits am Stück und Kato mit Turn the Lights Off. Ich bin Alex Kunz, einen schönen Samstag.

den Samstag starten mit Hitradio RT1. Wir haben es gleich 10 vor 8. Guten Morgen an alle Frühaufsteher. Und heute steht so einiges an. Langes Wochenende, bestes Wetter, perfekt für einen Ausflug, Sonne tanken oder einfach nur einen Tag genießen. Und genau dieses Gefühl nehmen wir jetzt mit in die Musik mit dem Track, der sich nach Leichtigkeit und Freiheit anfühlt, ist noch ganz neu und kommt von Haven jetzt mit I Run.

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10: Plant am Wochenende schon mal Grillen oder Biergarten mit ein. Es ist und bleibt richtig schön und vor allem wird's warm. Top-Temperaturen liegen heute zwischen 23 und 26 Grad.
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12: Mit Holger Dilk. Guten Morgen. US-Präsident Trump hatte damit gedroht, jetzt machen die USA ernst. Rund 5000 US-Soldaten sollen aus Deutschland abgezogen werden. Laut Pentagon soll das binnen 6 bis 12 Monaten passieren. Hintergrund ist wohl, dass Bundeskanzler Merz den Iran-Krieg scharf kritisiert hatte. Donald Trump kündigt erneut neue Strafzölle an. Autos und Lkw aus der Europäischen Union sollen künftig mit 25% Zoll belegt werden. Das schreibt der US-Präsident auf seinem Online-Portal. Begründung: Die EU halte sich nicht an ein Handelsabkommen. Das Bundeskartellamt will genau prüfen, ob und wie der Tankrabatt an die Autofahrer weitergegeben wird. Das hat Behördenchef Mundt bekräftigt und klargestellt. Die Entlastung ist nicht für die Mineralölkonzerne bestimmt. Gestern waren die Preise an den Tankstellen erst deutlich gesunken, zum Mittag aber wieder deutlich angestiegen. Nachdem Unbekannte eine Moschee in Memmingen mit Tierblut beschmiert und einen Schweinekopf am Eingang abgelegt haben, ermittelt die Generalstaatsanwaltschaft München. Es wird von einem islamfeindlichen Motiv ausgegangen. Verletzt wurde niemand, die Täter sind auf der Flucht. 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
10: Die neuesten Blitzer stehen in Augsburg auf der Rosenaustraße. B300 Richtung Eichach bei Schrobenhausen und ein Blitzeranhänger haben wir am Ortseingang. Redershausen Richtung Friedberg.
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10: Da haben wir nichts. Und falls was ist, ruft gerne durch über die 08000 96 7 96 7. Gute Fahrt.
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10: Guten Morgen und ich sag's euch, der Mai wird ein richtig guter Monat. Nicht nur wegen der 2 kurzen Wochen, sondern ihr könnt auch ordentlich abfeiern. Wo richtig was los ist, das sagen wir euch gegen 10 vor halb. Und jetzt gut in den Tag starten mit Taylor Swift. Radio.

0: klingt doch nach richtig viel gute Laune. Gleich noch mit Lady Gaga und Abracadabra. Und damit einen schönen guten Morgen am Samstag. Hier ist Hitradio RT1 gleich 20 nach 8. Und wenn ihr jetzt am Wochenende zum Feiern wollt, ja, dann macht's doch einfach. Zum Beispiel auf dem Donaumoos-Volksfest in Karlsruhe.
1: Die Leute sind total nett, total familiäre Atmosphäre.
2: Es macht einfach extrem viel Spaß und gerade hier im Bierzelt ist immer einfach eine gute Stimmung.
1: Spaß, Freude, endlich wieder gutes Wetter, Frühlingsbeginn und Bierzelt-Saison ist eröffnet.
0: So schaut's so aus. Und nächste Woche geht's direkt weiter mit den Volksfesten in Wertzingen und Schrobenhausen. Und am Freitag geht's dann auch los in Aichach.

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17: Also der Frühling legt sich gerade echt ins Zeug. Heute wieder mit Bombenwetter und ganz viel Sonne bei Top-Temperaturen zwischen 23 und 26 Grad.
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17: Die neuesten 3 Blitzer stehen in Augsburg auf der Rosenaustraße, Schwabmünchen auf der Gartenstraße und B300 Richtung Eichach bei Schrobenhausen.
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17: Verkehr läuft und falls ihr was entdeckt, neue Staus oder Blitzer, dann ruft gerne durch über die 08000 96 7 96 7. Und damit haben wir schon wieder kurz nach 8:30. Die ersten sind schon unterwegs mit Erledigungen oder Wochenendeinkauf. Andere haben sich bestimmt gerade den ersten Kaffee rausgelassen. Wo auch immer ihr momentan ins Wochenende startet, wir sind bei euch mit der meisten Musik. 20 Minuten jetzt ohne Pause eure Lieblingshits. Und los geht's mit ganz viel Wohlfühlsound von Kamrad mit Hug Yourself.

Jetzt nenne ich mal eine steile Karriere. Stellt euch mal vor, ihr stellt im Studentenwohnheim einfach mal ein paar Remixe ins Netz und plötzlich werden daraus Millionen Streams. Es ist keine erfundene Geschichte, sondern genauso hat's vor ein paar Jahren Kyrre Gørvell Dahl gemacht. Und mittlerweile spielt dieser Typ auf den größten Bühnen der Welt. In der Zwischenzeit hat er noch die beiden Anfangsbuchstaben seines Namens genommen und daraus wurde Kygo. Und der hat jetzt wieder einen neuen Track am Start. Klingt nach Sommer, klingt nach Sonne und ist einfach nur gut. Hier ist Hitradio RT1 mit Save My Love. Einen schönen Samstag euch.

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23: Die Sonne hat heute richtig viel Power und gibt den ganzen Tag Vollgas. Und deswegen geht's hoch heute auf bis zu 26 Grad.
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25: Mit Holger Dilk. Guten Morgen. Rund 5000 US-Soldaten sollen Deutschland verlassen. Und zwar innerhalb eines Jahres. Das hat US-Verteidigungsminister Hegseth angeordnet. Hintergrund sind Spannungen zwischen Deutschland und den USA wegen des Irankriegs. Bundeskanzler Friedrich Merz hatte den Kurs von US-Präsident Trump scharf kritisiert. Sollte Trump seine Ankündigung wahrmachen und die Zölle auf Autos aus der Europäischen Union tatsächlich auf 25% erhöhen, drohen Gegenmaßnahmen. Das hat die EU klargestellt. Man halte sich alle Optionen offen. Vorwürfe, man verstoße gegen das vereinbarte Handelsabkommen, weist Europa zurück. In Rheinland-Pfalz stimmen SPD und CDU auf Parteitagen heute über ihren Koalitionsvertrag ab, 6 Wochen nach der Landtagswahl. Mitte Mai könnte dann der CDU-Politiker Gordon Schnieder zum neuen Ministerpräsidenten gewählt werden. In der Münchner St. Michael-Kirche wird heute mit einer Trauerfeier der verstorbene Schauspieler Mario Adorf verabschiedet. Adorf war Anfang April im Alter von 95 Jahren in Paris gestorben, hatte aber zuletzt noch immer eine Wohnung in München. Beigesetzt wird er in Saint-Tropez an der Côte d'Azur. 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
23: Oberzempokontrolle auf der B300 Richtung Eichach bei Schrobenhausen, in Augsburg auf der Rosenaustraße und in Schwabmünchen auf der Gartenstraße.
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23: Und seid bitte vorsichtig auf der A8 Richtung Stuttgart. Zwischen Günzburg und Leipheim steht ein defekter LKW, da laufen Personen rum. Und wenn ihr noch einen Stau oder einen Blitzer entdeckt, ruft gerne durch bei mir im Studio unter der 08000 96 7 96 7. Gute Fahrt! Und guten Morgen, es ist langes Wochenende, Samstag, wir haben es kurz nach 9. Für alle, die gerade erst raus sind, die ersten Sonnenstrahlen gibt's direkt aus dem Radio mit Nico Santos jetzt und All-Time-High.

0: Das ist euer gute Laune-Booster am langen Wochenende. Schönen Samstag mit Hitradio RT1, gleich 20 nach 9. Und schon geil, oder? Wie die Natur jetzt explodiert bei dem Wetter. Und auch alle Tiere wissen gar nicht mehr, wohin mit ihren Frühlingsgefühlen. Laurence aus dem Augsburger Zoo, du hast uns erzählt, dass sogar die Kraniche jetzt anfangen zu tanzen, gell?
1: Die springen auf der Anlage, schlagen mit den Flügeln und tanzen sich gegenseitig. Der Mann wirbt um das Weibchen tanzt auch mit. Und das ist schon sehr spektakulär, wenn die Kraniche das Tanzen anfangen.
2: Ist es eher so Cha-Cha-Cha-mäßig oder eher so Macarena?
1: Ich würde eher sagen wilder Tango, wenn ich ehrlich bin.
2: Oh!
0: Ja, also Let's Dance im Augsburger Zoo. Wenn ihr es live sehen wollt, der hat heute bis 18 Uhr offen.

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3: Es fühlt sich schon so ein bisschen nach Sommer an heute. Sonne pur bis zum Abend, blauer Himmel und Top-Temperaturen bis zu 26 Grad.
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3: Die neuesten drei Blitze stehen in Augsburg auf der Rosenaustraße. Dann hat er uns gemeldet. B2 Richtung Donauwörth, kurz vor Nordendorf. Und Dillingen wird geblitzt am Stadtberg.
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3: A7 Richtung Ulm im Kreuz Ulm-Elchingen. In der Überleitung zur A8 Richtung Stuttgart steht ein defektes Auto und A8 Richtung Stuttgart zwischen Günzburg und Leipheim immer noch der defekte Brummi. Und falls noch was fehlt, gebt uns gerne die Info durch über die 0800 96 7 96 7. Schönen Samstag zusammen. Hier ist Hitradio RT1 und denkt dran, heute genügend Sonne zu tanken. Ist gut für den Vitamin-D-Haushalt. Denkt aber auch rechtzeitig ans Eincremen und lasst frische Luft und gute Musik zwischen die Ohren. Eure Lieblingshits gibt's jetzt wieder 20 Minuten am Stück. Michael Schulte, das ist der erste. Eine wunderbare Nummer. Hier ist sein bester aktueller Hit. 5 a.m.

Ihr seid mittendrin im langen Wochenende. Hier ist Radio RT1, es ist Samstag und viele von euch sitzen gerade noch über der Einkaufsliste. Ein Brötchen, Obst, vielleicht was fürs Grillen, Snacks fürs Wochenende. Und geht's euch auch so, dass garantiert doch wieder was im Einkaufswagen landet, was gar nicht auf der Liste stand? So läuft es eben. Bisschen planen, bisschen spontan, gute Idee. Und genau dieses gute Gefühl nehmen wir jetzt mit in die Musik. Einfach mal machen und den Moment genießen. So klingt auch der beste neue Hit von Superstar Taylor Swift mit Elizabeth Taylor.

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21: Wenn ihr heute noch zur Eisdiele wollt, ich könnte mir vorstellen, dass heute ein bisschen mehr los. Das Wetter ist einfach nur genial. Sonne bis zum Abwinken und Top-Temperaturen um die 26 Grad.
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22: Mit Holger Dilk. Guten Tag. Der Buckelwal ist frei. Der in die Nordsee transportierte Wal ist seit dem Morgen 9 Uhr nicht mehr in dem Lastkahn, in den er vor Wismar eingeladen wurde. Ob er hinaus buxiert werden musste, ist unklar. Der Wal schwimmt jetzt im offenen Meer. US-Präsident Trump hatte damit gedroht, jetzt machen die USA ernst. Rund 5000 US-Soldaten sollen aus Deutschland abgezogen werden. Laut Pentagon soll das binnen 6 bis 12 Monaten passieren. Hintergrund ist wohl, dass Bundeskanzler Merz den Iran-Krieg scharf kritisiert hatte. In den kommenden Wochen soll es auf dem Tisch liegen, das Konzept für eine Steuerreform. Das kündigte Finanzminister Lars Klingbeil in der Süddeutschen Zeitung an. Er will kleine und mittlere Einkommen entlasten und Spitzenverdiener mit 6-stelligen Gehältern stärker zur Kasse bitten. Die A9 in Richtung Berlin ist nach einem LKW-Unfall zwischen Hildpolstein und Allersberg gesperrt. Der Lastwagen war gegen 7 Uhr in die Leitplanken geprallt und umgekippt. Der 36-jährige Fahrer musste aus dem Führerhaus befreit werden und kam schwer verletzt ins Krankenhaus. Wie lange die Bergungsarbeiten am LKW dauern, ist noch unklar. 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
0: Die neuesten drei Blitzer stehen auf der B300, Augsburg Richtung Diedorf am Sandsberg, übliche Stelle. B2 Richtung Donauwörth, kurz vor Nordendorf, und Dillingen wird geblitzt am Stadtwerk.
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0: A7 Richtung Ulm, im Kreuz Ulm-Elchingen in der Überleitung zur A8 Richtung München steht ein defektes Auto. A8 Richtung Stuttgart, Pannenbrummi zwischen Günzburg und Leipheim. Und A7 nochmal Richtung Füssen zwischen Nersingen und dem Dreieck Kittistetten liegen Gegenstände. Und wenn das noch nicht alles war, ruft gerne durch. Staus und Blitzer könnt ihr jederzeit melden. Geht kostenfrei auf die 08000 96 7 96 7. Gute Fahrt! Und damit starten wir rein in den Samstagvormittag. Einkaufen, Frühjahrsputz oder einfach nur relaxen. Was auch immer ihr macht, wir sind dabei. Und Ray Dalton auch jetzt mit Blood Running. Hit,

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20: Das fühlt sich schon so ein bisschen nach Sommer an heute. Der Himmel ist strahlend blau, die Sonne knallt runter und das alles gibt's bei 23 bis 26 Grad.
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20: Die neuesten Blitzer stehen auf der B300. Augsburg Richtung Diedorf an der üblichen Stelle am Sandberg. Dillingen am Stadtberg. Und wer ist hier dran? Hallo?
21: Ja, hallo, da ist der Markus. Ich will euren Blitzer melden. Was gerade aufgebaut. Auf der B2 zwischen die Ausfahrten Langweid und Stettenhofen Richtung Augsburg.
20: Dankeschön, Markus. Gute Fahrt noch.
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20: Verkehr läuft und falls sonst noch was ist, macht's wieder Markus. Ruft gerne an über die 08000 96 7 96 für Staus und Blitzer. So, und wir machen ganz geschmeidig weiter. Ihr so nach und nach eure Erledigungen für heute und wir bringen euch mit einem Lächeln da durch, weil wir spielen eure Lieblingsmusik. 20 Minuten jetzt wieder ohne Pause und für alle, die noch einen Stimmungsbooster brauchen, bitteschön, hier ist Ray und Where is my husband? Ich bin Alex Kunz, hi!

wunderschönen Samstag mit Hitradio RT1. Und habt ihr das mitbekommen jetzt über Social Media? Also da ist Wahnsinn, ne? Die K-Pop-Fans, alle am Ausrasten gerade. BTS sind wieder zurück und die Fans sind natürlich komplett im Ausnahmezustand. Die Streams laufen rauf und runter. Jeder Hashtag geht durch die Decke und jeder neue Song wird aber sowas von abgefeiert. Und auch ihr bester neuer Hit ist was ganz Besonderes. Fresh und voller Power, aber hört selbst. Hier ist BTS mit Swim.

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20: Es ist ein Hammerwochenende. Frühling von seiner besten Seite mit ganz viel Sonnenschein und der gelbe Ball am Himmel macht's uns sommerlich heute bei bis zu 26 Grad.
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21: Mit Holger Dilk. Guten Tag. Der Buckelwal ist frei. Der in die Nordsee transportierte Wal ist seit dem Morgen 9 Uhr nicht mehr in dem Lastkahn, in den er vor Wismar eingeladen wurde. Ob er hinaus buxiert werden musste, ist unklar. Der Wal schwimmt jetzt im offenen Meer. US-Präsident Trump hatte damit gedroht, jetzt machen die USA ernst. Rund 5000 US-Soldaten sollen aus Deutschland abgezogen werden. Laut Pentagon soll das binnen 6 bis 12 Monaten passieren. Hintergrund ist wohl, dass Bundeskanzler Merz den Iran-Krieg scharf kritisiert hatte. In den kommenden Wochen soll es auf dem Tisch liegen, das Konzept für eine Steuerreform. Das kündigte Finanzminister Lars Klingbeil in der Süddeutschen Zeitung an. Er will klein- und mittlere Einkommen entlasten und Spitzenverdiener mit sechsstelligen Gehältern stärker zur Kasse bitten. Die A9 in Richtung Berlin ist nach einem LKW-Unfall zwischen Hildpolstein und Allersberg gesperrt. Der Lastwagen war gegen 7 Uhr in die Leitplanken geprallt und umgekippt. Der 36-jährige Fahrer musste aus dem Führerhaus befreit werden und kam schwer verletzt ins Krankenhaus. Wie lange die Bergungsarbeiten am LKW dauern, ist noch unklar. 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
0: Die drei neuesten stehen auf der A8 Richtung München, kurz nach der Abfahrt Neuses, B2 Donauwörth Richtung Augsburg bei der Abfahrt Stettenhofen und B300 an der üblichen Stelle Augsburg Richtung Diedorf am Sandberg.
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0: Und da haben wir die A96 Richtung München zwischen Landsberg-Ost und Schöffelding. Da liegen Gegenstände, ansonsten ist alles frei. Und falls ihr noch was entdeckt, Staus und Blitzer, sagt uns über die 08000 96 7 96 7. Danke euch und gute Fahrt.
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0: So, und alle, die noch an der Kasse stehen oder mit den Einkaufstüten nach Hause kommen gerade, ihr habt es gleich geschafft. Wir machen es jetzt schon entspannter und liefern Sound von Taylor Swift.

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0: einem langen Wochenende. Hier seht Radio RT1 am Samstag. So, und den Namen Alana Grimminger, den müsst ihr euch mal merken. Sie könnte nämlich neue deutsche Bierkönigin werden. Steht ja ganz hoch im Kurs bei der nächsten Wahl. Alana, wie bist denn überhaupt darauf gekommen, den Job zu machen?
1: Bei dem Geburtstag von meinem besten Freund habe ich tatsächlich die Instagram-Werbung gesehen und habe mich sofort angemeldet, weil meine Freunde haben gesagt, das machst du eh schon. Da ich ganz viele Auslandstudierende betreue oder generell selber im Ausland auch die deutsche Kultur in meinem Auslandssemester vertreten habe. Vor allem mit Leuten, die Interesse dafür haben.
0: Ja, drücken wir natürlich die Daumen. Bis Montag könnt ihr noch abstimmen für die Alana. Den Link, den findet ihr bei uns auf der Homepage auf rt1.de.

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14: Das ist Frühling von der Schokoladenseite auch heute wieder. Es gibt eigentlich nichts anderes als Sonne und blauen Himmel. Und heute steigen die Temperaturen auf satte 23 bis 26 Grad.
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14: Obacht, geblitzt wird auf der A8 Richtung München, kurz nach der Abfahrt Neuses, auf der B2 Richtung Augsburg bei der Abfahrt Stettenhofen und in Dillingen am Stadtberg.
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14: Da läuft's, und wenn ihr im Laufe des Tages einen Stau oder einen Blitzer entdeckt, dann sagt uns gleich weiter über die 08000 96 7 96 7. So, und viele haben sich heute schon auf den Weg gemacht, um ganz viel Sonne zu tanken. Vielleicht dann mit einer Radl- oder einer kleinen Biker-Tour oder ganz simpel im Café oder in der Eisdiele. Was auch immer ihr macht's genau richtig. Und von uns kriegt ihr die perfekten Weekend-Vibes aufs Ohr mit den 20 Minuten jetzt am Stück. Das ist 6-mal Lieblingsmusik am Stück, und den Start macht's Holly Humberstone, To Love's

Radio RT1 an einem wunderschönen langen Wochenende. Schön, dass ihr eingeschaltet habt. Und habt ihr es mitbekommen? Jennifer Lopez und David Guetta, die zwei, haben mal so richtig abgeliefert. Zuletzt am Coachella Festival. Wobei J-Lo, das wissen wir ja, das ist so eine richtige Partymaus. Genau da macht's jetzt weiter zusammen mit David Guetta. Ihr bester neuer Hit ist einfach nur Sommer und Party pur. Aber hört selbst, hier ist Save Me Tonight. Schönes

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17: Jetzt am Nachmittag könnt ihr euch heute mal schön braun brutzeln lassen. Die Sonne gibt weiter Vollgas und das alles gibt's bei Top-Temperaturen um die 26 Grad.
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18: Mit Holger Dilk. Guten Tag. Der Buckelwal ist frei. Der in die Nordsee transportierte Wal ist seit dem Morgen 9 Uhr nicht mehr in dem Lastkahn, in den er vor Wismar eingeladen wurde. Ob er hinausbugsiert werden musste, ist unklar. Der Wal schwimmt jetzt im offenen Meer. In Berlin bleibt man gelassen angesichts der Ankündigung, dass die Amerikaner 5000 Soldaten aus Deutschland abziehen wollen. Bundesverteidigungsminister Pistorius sagte, eine gewisse Truppenreduzierung sei ohnehin erwartet worden. Die Rede sei jetzt von 5000 der insgesamt fast 40.000 bei uns stationierten Soldatinnen und Soldaten. Sollte Trump seine Ankündigung wahrmachen und die Zölle auf Autos aus der Europäischen Union tatsächlich auf 25% erhöhen, drohen Gegenmaßnahmen. Das hat die EU klargestellt. Man halte sich alle Optionen offen. Vorwürfe, man verstoße gegen das vereinbarte Handelsabkommen, weist Europa zurück. Bei einem Feuer in Waging am See sind in einem Pferdestall mindestens 2 Tiere umgekommen. Der Brand hatte auch eine angrenzende Maschinenhalle beschädigt. Die Feuerwehr konnte ein Übergreifen der Flammen auf das Wohnhaus verhindern. Der Schaden wird auf rund 250.000 Euro beziffert. Zur Ursache gibt es noch keine Angaben. Alle Nachrichten für die Region findet ihr auch auf rt1.de.
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17: Die neuesten Blitzer stehen auf der A8 Richtung München. Kurz nach der Abfahrt Neuses hat uns RT1-Hörerin Sabine eben gemeldet. Dann die B300 Richtung Diedorf am Sandberg und B2 Richtung Augsburg bei der Abfahrt Stettenhofen.
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17: Da haben wir momentan einen Stau auf der A7 Richtung Ulm zwischen Föhringen und dem Dreieck Hittistetten auf 3 Kilometern. Ihr verliert da circa eine Viertelstunde. Ansonsten läuft's. Und wenn ihr noch einen Stau oder einen Blitzer entdeckt habt, gebt uns gerne euer Update durch über die 08000 96 7 96 7. Dankeschön und gute Fahrt.
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17: Yes, und jetzt, wo die ganzen Erledigungen hoffentlich geschafft sind, heißt es Wochenende und Sonne genießen und natürlich auch die meiste Musik. Für euch jetzt Michael Schulte und 5 AM.

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2: 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Das ist euer Hitradio RT1 am Samstag. Und wir haben es ja eben gehört. Es gibt viele von euch, die sich bei dem schönen Wetter nicht nur auf die faule Haut legen. Markus, wie schaut es denn bei dir aus heute?
3: Arbeit und dann erholen auch noch auf dem Balkon.

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0: So muss ein entspanntes, langes Wochenende klingen. Schönen Samstag, hier ist Hitradio RT1. Und während viele von euch bei dem schönen Wetter heute natürlich draußen sind, schiebt RT1-Hörer Marco eine Extraschicht.
1: Ich habe nie ein langes Wochenende, weil ich in der Gastronomie arbeite. Deswegen arbeiten.
0: Ja, und nicht nur der Marco ist heute fleißig, natürlich auch ihr in der Klinik, bei den Öffis oder im Supermarkt. Haltet durch, ihr habt es hoffentlich bald geschafft. Und 3 Minuten näher am Feierabend seid ihr jetzt mit Lady Gaga und Abracadabra.

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10: Eisdiele, Grillen, Biergarten, das könnt ihr heute alles machen. Am besten nacheinander. Das Wetter passt auf jeden Fall. Bis zum Abend Traumwetter und bis zu 26 Grad.
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10: Auf der B300 wird zweimal geblitzt. Einmal Richtung Eichach bei Schrobenhausen und einmal Augsburg Richtung Diedorf an der üblichen Stelle am Sandberg. Dann habt ihr uns gemeldet die A8 Richtung München, kurz nach der Abfahrt Neuses und Dillingen am Stadtberg.
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10: Vorsicht, Unfallstelle auf der A9 Richtung München. Das Ganze zwischen Sulzemoos und Dachau-Fürstenfeldbruck. Linke und mittlere Spur betroffen. Und in der Gegenrichtung liegen Plastikteile. Dann haben wir neben dem Stau, den wir da haben, auf 2 Kilometer noch die A7 Richtung Ulm. Zwischen Föhringen und dem Dreieck Kittistetten haben wir 3 Kilometer Stop-and-Go. Zeitverlust circa eine Viertelstunde. Und falls noch was fehlt, informiert uns gerne über die 08000 96 7 96 7. Und vielleicht seid ihr ja gerade schon unterwegs in die Sonne, auf die Terrasse, im Garten oder vielleicht an See. Dann nehmt uns gerne mit über die RT1 App, kriegt ihr natürlich die passende Musik zu diesem Traumtag. Jetzt mit 6 Hits nonstop. Perfekt zum Chillen und Puls runterfahren. Gleich mit Taylor Swift und Glockenbach. Und jetzt mit Ed Sheeran und Camera. Ich bin Alex Kunz. Schönen Samstag.

0: 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Das ist euer Hitradio RT1 am Samstag. Und wir haben es ja eben gehört, es gibt viele von euch, die sich bei dem schönen Wetter nicht nur auf die faule Haut legen. Markus, wie schaut es denn bei dir aus heute?
1: Arbeit, Arbeit und dann erholen auch noch auf dem Balkon.
0: Ja, immerhin, ein bisschen Sonne tanken. Und für alle, die es nachher genauso machen wie der Markus, hier ist schon mal der passende Sound dazu. Ist noch ganz neu und hat die perfekten Sommervibes. Aber hört selbst, hier ist Olivia Dean mit So Easy.

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23: Auch heute wieder schönstes Frühlingswetter mit wolkenlosem Himmel und Topwerten um 25 Grad. Und auch morgen wird es nochmal fast genauso schön. Da sind nur ein paar mehr Wolken mit dabei.
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24: Mit Holger Dilk. Guten Tag. Der Buckelwal, der wochenlang vor der Ostseeinsel Pöhl bei Wismar festgesessen hat, schwimmt jetzt in der Nordsee. Der riesige Meeressäuger ist seit heute Morgen nicht mehr in dem Lastkahn, das ihn dorthin gebracht hat. Ob der geschwächte Wal jetzt gerettet ist, ist nicht ausgemachte Sache. In Berlin bleibt man gelassen angesichts der Ankündigung, dass die Amerikaner 5000 Soldaten aus Deutschland abziehen wollen. Bundesverteidigungsminister Pistorius sagte, eine gewisse Truppenreduzierung sei ohnehin erwartet worden. Die Rede sei jetzt von 5000 der insgesamt fast 40.000 bei uns stationierten Soldatinnen und Soldaten. In den kommenden Wochen soll es auf dem Tisch liegen, das Konzept für eine Steuerreform. Das kündigte Finanzminister Lars Klingbeil in der Süddeutschen Zeitung an. Er will kleine und mittlere Einkommen entlasten und Spitzenverdiener mit sechsstelligen Gehältern stärker zur Kasse bitten. In der Münchner St. Michael-Kirche wird heute mit einer Trauerfeier der verstorbene Schauspieler Mario Adorf verabschiedet. Adorf war Anfang April im Alter von 95 Jahren in Paris gestorben, hatte aber zuletzt noch immer eine Wohnung in München. Beigesetzt wird er in Saint-Tropez an der Côte d'Azur. Alle Nachrichten für die Region findet ihr auch auf rt1.de.
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23: Schönen Mittag auf die Straßen, die drei neuesten Blitzer für euch stehen auf der B300 Richtung Eichach bei Schrobenhausen, auf der A8 Richtung München kurz nach der Abfahrt Neuses und auf der B300 Augsburg Richtung Diedorf am Sandberg im 70er Bereich.
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23: Es staut sich dick leider nach einem Unfall auf der A8 Richtung München und zwar zwischen dem Rastplatz Adelshauser Berg Süd und dem Rastplatz Fuchsberg West auf 9 Kilometern. Da braucht ihr eine Stunde ungefähr länger leider. Und in der Gegenrichtung, also auf der A8 Richtung Stuttgart, zwischen Dachau, Fürstenfeldbruck und Sulzimoos noch Plastikteile auf der linken Spur. Habt ihr noch was für uns? Staus oder Blitzer dürft ihr gerne immer melden unter der 08000 96 7 96 7. Dankeschön und gute Fahrt. Ihr seid mittendrin im langen Traumwetter-Wochenende. Servus, ich bin Johannes Schmitz und freue mich sehr auf den Nachmittag mit euch. Ja, und zum Einstieg habe ich gleich mal Ray für euch mitgebracht und die gibt ordentlich Gas mit Where is my Husband?

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12: 13.30 Uhr, halb zwei.
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12: Viel schöner kann ein Frühlingssamstag nicht sein. Viel Sonne, Topwerte um 25 Grad, sagenhaft. Und auch morgen ist es nochmal sonnig, trocken und genauso warm, nur mit ein paar mehr Wolken dabei.
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12: Die drei neuesten Blitzer für euch stehen auf der B300 Richtung Eichach bei Schrobenhausen, auf der B2 Donauwörth Richtung Augsburg bei Stettenhofen und auf der B300 Augsburg Richtung Diedorf am Sandberg.
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12: Es staut sich noch auf der A8 Richtung München zwischen Odelshausen und dem Rastplatz Fuchsberg West auf 5 Kilometern. Da braucht ihr eine knappe halbe Stunde länger. Und wir haben noch eine Vermisstenmeldung der Polizei. Und zwar wird seit Donnerstag der 41-jährige Tobias Meyer aus Dillingen vermisst. Er ist 1,78 groß, 74 Kilo schwer, hat kurze hellbraune Haare. Er trägt eine kurze schwarze Sporthose mit grauem Pullover und ist vermutlich mit einem schwarzen Fahrrad mit orangem Sattel unterwegs. Wenn ihr ihn gesehen habt oder Hinweise geben könnt, meldet euch gerne bei jeder Polizeidienststelle. Und wenn ihr Hinweise auf Staus und Blitzer geben könnt, dann meldet die gern unter 08000 96 7 96 7. Vielen Dank und gute Fahrt. Und wir sorgen jetzt dafür, dass sie noch besser wird bei dem geilen Wetter. Hier gibt's wieder 20 Minuten Hits am Stück. Mit dabei der Klassiker von Coldplay, We Pray. Und los geht's mit einem meiner Lieblingshits zur Zeit von Ray Dalton. Brandneu für euch, Blood Running, hier bei Hitradio RT1. Genießt den Samstag und lasst es euch richtig gut gehen.

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1: Felix Jähn feiert das Leben und sorgt für gleich noch bessere Stimmung an eurem Samstag. Das war Pride hier bei Hitradio RT1 um 10 vor 2. Ja, und jetzt wird's richtig lässig, weil es gibt neue Musik von Harry Styles, kommt aus seinem aktuellen Nummer 1 Album und klingt, wie sich ein warmer Frühlingstag anfühlt. Deswegen perfekt für heute. Aber hört gern selber. Hier ist Harry Styles mit American Girls bei RT1.

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12: Es ist wirklich ein langes Wochenende, wie aus dem Bilderbuch. Die Sonne scheint auch heute aus jeder Pore. Der Himmel bleibt blitzblau und bei bis zu 26 Grad zieht es einen schon fast an den Badesee. Auch morgen ist es nochmal richtig warm und sonnig, aber ein paar mehr Wolken sind dann mit dabei.
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13: Mit Philipp Nützig. Guten Tag. Der Buckelwal ist frei. Der in die Nordsee transportierte Wal ist seit heute Morgen 9 Uhr nicht mehr in dem Lastkahn. Ob er hinausbugsiert werden musste, ist unklar. Der Wal schwimmt jetzt wieder im offenen Meer. In Berlin bleibt man gelassen angesichts der Ankündigung, dass die Amerikaner 5000 Soldaten aus Deutschland abziehen wollen. Verteidigungsminister Pistorius sagte, eine gewisse Truppenreduzierung sei ohnehin erwartet worden. Die Rede sei jetzt von 5000 der insgesamt fast 40.000 bei uns stationierten Soldatinnen und Soldaten. In den kommenden Wochen soll es auf dem Tisch liegen, das Konzept für eine Steuerreform. Das kündigte Finanzminister Lars Klingbeil in der Süddeutschen an. Er will kleine und mittlere Einkommen entlasten und Spitzenverdiener mit sechsstelligen Gehältern stärker zur Kasse bitten. In der Fußball-Bundesliga gibt's zum Endspurt nochmal direkte Duelle im Kampf um die Königsklasse. RB Leipzig ist im Topspiel am Abend in Leverkusen gefordert. Zuvor spielt Stuttgart gegen Hoffenheim. Außerdem hat unter anderem noch Meister Bayern das Tabellenschlusslicht aus Heidenheim zu Gast. 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
12: Um 2:02. Servus auf die Straßen. Die drei neuesten Blitzer für euch. Auf der A8 Richtung München, kurz vor der Abfahrt Neuses. Auf der B2 Donauwörth Richtung Augsburg bei Stettenhofen. Und auf der B300 Augsburg Richtung Diedorf am Sandberg.
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12: Da haben wir eine Meldung von der A7 und zwar Vorsicht in beiden Richtungen. Zwischen dem Kreuz Ulm-Elchingen und Nersingen ist ein Schwan auf der Autobahn. Und wenn ihr noch was habt, Staus und Blitzer, dann gerne immer melden unter 08000 96 7 96 7. Dankeschön und gute und entspannte Fahrt.
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12: Servus und schönen Nachmittag. Ja, jetzt sorgt Michael Patrick Kelly für den perfekt chilligen Soundtrack zu eurem Eisbecher im Lieblingscafé, dem Spritz im Garten oder dem kühlen Radler im Biergarten. Hier ist jetzt Crazes für euch. Lasst es euch gut gehen.

0: 20 nach 2 haben wir es. Dankeschön fürs Hitradio RT1 hören. Ich bin Johannes Schmitz. Ja, und nach 20 Jahren läuft seit dieser Woche eine Filmfortsetzung in die Kinos. Da habt ihr echt lang drauf gewartet, und zwar Der Teufel trägt Prada 2. Wieder mit am Start Anne Hathaway und Meryl Streep. Auch dieses Mal geht's um Fashion, Machtspielchen und eine Modezeitschrift. Und niemand Geringeres als Rapperin Doechii und Lady Gaga liefern den Soundtrack. Ich bin gespannt, ob es eine gute Fortsetzung wird, weil es gibt ja schon auch ein paar nicht so gute, gell?
1: Peaky Blinders, weil er viel schlechter war als die Serie davor.
2: Fluch der Karibik. Man hat gemerkt, dass die Handlung immer plumper wurde. Hat sehr billig gewirkt insgesamt.
3: Ich finde es eigentlich gut, wenn es keine Fortsetzungen gibt, weil die meistens schlechter sind.
0: Bleibt also spannend, ob Der Teufel trägt Prada 2 wirklich an den ersten Teil rankommt. Sicher ist aber, beim nächsten Thema gibt es keine halben Sachen. Miley Cyrus hat mit End of the World nämlich einen Track rausgehauen, der direkt ins Ohr geht und ordentlich Drama mitbringt, ganz ohne Kinoleinwand. Und den bekommt ihr jetzt hier bei Hitradio RT1.

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1: Es ist 3:30.
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1: Ja, Kaiserwetter kann man das heute mit Fug und Recht nennen. Kein Wölkchen am Himmel, bis zu 25 Grad im Schatten. Und auch morgen wird's nochmal richtig schön, da sind aber ein paar mehr Wolken dabei.
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1: Die drei neuesten Blitzer stehen auf der B300 Augsburg Richtung Diedorf am Sandberg, dann auf der A8 Richtung München kurz nach der Abfahrt Neuses und auf der B16 Richtung Neuburg bei Maxweiler. Das ist ein Blitzeranhänger.
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1: Die B12 Kempten-Buchlohe ist in Höhe Wildpolsried nach einem Unfall in beiden Richtungen momentan gesperrt. Da sind auch Menschen auf der Fahrbahn. Ihr werdet umgeleitet. Und wenn noch was fehlt, meldet Staus und Blitzer immer gern unter 08000 96 7 96 7. Dankeschön schon mal. Es ist jetzt kurz nach 2:30 und ich hoffe für euch, ihr kommt in den gemütlichen Teil des Wochenendes. Genießt das Wetter und für alle, die aber noch die Stellung halten, haltet durch. Wir sind bei euch und liefern euch extra viel frische Musik. 20 Minuten Hits ohne Pause und los gehen sie mit Megastar Taylor Swift und ihrem leicht mystischen Track The Fate of Ophelia bei RT1.

Entspannter Frühlings- und Wochenend-Track von Shaboozey und Miles Smith. Blink Twice war das. Jetzt ist es 10 vor 3 und damit würde ich sagen, die beste Zeit, um mit Hitradio RT1 wieder geile neue Musik zu entdecken, und zwar von Bebe Rexha. Ja, und alle, die es mit den 90ern halten, werden sofort sagen, ha, das kenne ich doch irgendwoher. Stimmt, genau. Faithless waren mit Insomnia auf jeder Party Pflicht und Bebe Rexha nimmt die Power von dem Track jetzt mit in die Neuzeit und erschafft eine richtig geile Tanzhymne. Heißt New Religion, sollte dringend fettlaut gehört werden und ist neu für euch hier bei RT1.

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14: Auch heute schönstes Frühlingswetter, fast wolkenloser Himmel, Topwerte um 25 Grad. Also Biergarten und Grillen gehen auf jeden Fall klar.
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15: Mit Philipp Nützig. Guten Tag. Der Buckelwal, der wochenlang vor der Insel Pöhl festsaß, schwimmt jetzt in der Nordsee. Der riesige Meeressäuger ist seit heute Morgen nicht mehr in dem Lastkahn, der ihn dorthin gebracht hat. Ob der geschwächte Wal jetzt aber gerettet ist, ist nicht ausgemacht. Die Vorsitzende der Wirtschaftsweisen Monika Schnitzer warnt vor weiteren staatlichen Rabattaktionen wie dem Tankrabatt. Der Augsburger Allgemeinen sagte sie, sie sehe schon mit Beginn der Sommerferien die nächste Diskussion aufziehen, weil Kerosin knapper und teurer wird. Dann könne eben nicht mehr so viel geflogen werden, so Schnitzer. Die Oscar-Organisatoren ziehen eine klare Grenze bei künstlicher Intelligenz. Schauspielpreise gibt es nur für Rollen, die nachweislich von Menschen gespielt wurden. Auch Drehbücher müssen von Menschen stammen. Auslöser war ein Trailer mit einer KI-Version des verstorbenen Val Kilmer. Die Bundesliga-Saison ist auf der Zielgeraden. Am 32. Spieltag gibt es heute unter anderem das Duell Erster gegen Letzter. Meister Bayern empfängt Schlusslicht Heidenheim. Die Heidenheimer müssen dringend punkten, um noch Chancen auf den Klassenerhalt zu haben. 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
14: Schönen Nachmittag in die Cockpits. Die neuesten Blitzer für euch stehen auf der B300 Richtung Eichach bei Schrobenhausen, auf der B16 Richtung Neuburg bei Maxweiler und am Ortseingang von Redertshausen Richtung Friedberg. Das ist ein Blitzer-Anhänger.
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14: Die B12 ist immer noch in beiden Richtungen in Höhe Wildpolsried nach einem Unfall gesperrt. Fahrt da vorsichtig und drumrum, wenn es geht. Und wenn ihr noch was habt, Staus und Blitzer dürft ihr immer gerne durchgeben unter der 08000 96 7 96 7.
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14: Servus, ich bin Johannes Schmitz. Ja, in einer halben Stunde ist Anstoß in Bremen. Der FCA will die nächsten Punkte einfahren. Jetzt, wo der Klassenerhalt geschafft ist, können sie hoffentlich ganz unbeschwert aufspielen. Und wir spielen jetzt auch unbeschwert auf, und zwar richtig unbeschwert. Hier ist Leonie mit Don't Worry.
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0: Hello und schönen Samstag mit Hitradio RT1. Gleich brandneue Musik von Tiffany Harris mit großem Ohrwurmfaktor für euch, Vertigo. Aber davor schauen wir mal, was uns heute im Fußball so erwartet.
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0: Ja, den Klassenerhalt in der Fußball-Bundesliga hat der FC Augsburg sicher schon klar gemacht. Jetzt geht's ins vorvorletzte Spiel dieser Saison. Die Mannschaft ist heute zu Gast bei Werder Bremen. Nach dem 1:1 Unentschieden gegen Frankfurt letztes Wochenende will FCA-Cheftrainer Manuel Baum aber trotzdem am Ball bleiben.
2: Immer wenn man sich in so Phasen dann auch noch damit beschäftigt, wie können wir besser werden, ist das ein mega Indikator für, ja, man ist noch hungrig und man verwaltet nicht irgendwas. Und das hat mir auch während der Woche sehr gut gefallen, dass wir nach wie vor nicht den Status quo erhalten wollen, sondern einfach im Detail noch besser werden.
0: Ja, und dass es noch besser geht, kann der FCA in gut 10 Minuten beweisen. Wir berichten natürlich wie immer live für euch. Und gleich schalten wir dann auch schon rüber zu RT1 Sportreporter Fabian Schütz.
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12: 15.30 Uhr, 3:30.
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12: Ja, was für ein Wochenende, oder? Als hätte jemand den Frühling auf Hochglanz poliert. Blauer Himmel, strahlendes Sonnenlicht und Temperaturen bis 26 Grad. Fühlt sich fast schon nach Sommer an.
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12: Die drei neuesten Blitzer für euch stehen auf der B300 Augsburg Richtung Diedorf am Sandberg, auf der A8 Richtung München kurz nach Neuses und auf der B300 nochmal Richtung Eichach bei Schrobenhausen.
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12: Die B12 ist immer noch in Höhe Wildpolsried nach einem Unfall in beiden Richtungen gesperrt. Außerdem auch die A7 Ulm-Füssen ist in beiden Richtungen die Abfahrt Kempten gesperrt. Und wenn ihr noch was habt, dann teilt uns gern mit per Anruf oder WhatsApp, wie ihr mögt, unter 08000 96 7 96 7. Ich bin Johannes Schmidt, sag danke fürs Melden und wünsche euch eine richtig gute Fahrt.
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0: Wohlfühlsound und gute Laune vom Feinsten, die aktuelle von David Guetta, Teddy Swims und Tones and I hier bei Hitradio RT1. Ja, der Ball rollt in Bremen, da ist der FC Augsburg ja zu Gast und wir schalten jetzt mal zu RT1 Sportreporter Fabian Schütz. Fabi, erstmal Servus und wie waren denn die ersten Minuten bis jetzt?
1: Einen schönen Samstagnachmittag auch von meiner Seite. Die ersten Minuten sehr, sehr ruhig und entspannt. 0:0 steht's noch. Knapp 10 Minuten haben wir gespielt. Bremen ganz in Grün, traditionell. Die Augsburger in Weiß, die haben noch nicht so die richtige Fanunterstützung, weil die Bahn mal wieder Probleme gemacht hat. Deswegen konnten noch nicht alle im Stadion eintrudeln von den Gästefans. Aber die Augsburger, sie haben Bock. Jetzt gab's auch gerade vorhin noch den ersten Annäherungsversuch. Es war ein Schuss aus der zweiten Reihe von Gregoritsch, aber ungefähr 3-4 Meter am Tor vorbei. Ansonsten geht es vor allem für Bremen um natürlich noch sehr viel, denn der Klassenerhalt ist da noch nicht in trockenen Tüchern. Es sind gerade mal 6 Punkte, die sie Vorsprung haben auf den Relegationsplatz, 7 auf den Abstiegsplatz. Für Augsburg, da ist das Ziel klar, das hat Manuel Baum ja bekannt gegeben. Wir wollen einstelligen Tabellenplatz, dafür wären 3 Punkte natürlich nicht schlecht. Aber erster Eindruck ist, Bremen hat noch mehr Biss. Augsburg lässt sich aber Zeit und lässt sich die Ruhe. Schauen wir mal, was wird, und damit zurück ins Studio.
0: Super, dann schauen wir gleich mal, was in den nächsten Minuten so sich getan hat. Danke dir.
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0: Klingt im Auto mit offenem Fenster besonders gut. Kamrat mit Be Mine hier bei Hitradio RT1. Ja, der Ball rollt in der Bundesliga. Der FC Augsburg will Punkte holen und hat in Bremen Stand jetzt einen. Allzu viel ist aber noch nicht passiert, oder? RT1 Sportreporter Fabian Schütz.
1: Nö. Sehr, sehr ruhig und sehr, sehr sonnig. Und vor allem ist nicht nur auf dem Spielfeld ziemlich wenig los, auch nach wie vor auf dem Gäste-Fanblock FCA. Denn ich hätte kaum geglaubt, wir reden über die Deutsche Bahn an diesem Samstagnachmittag. Die hat große Probleme, die Fans ins Stadion zu bekommen. Sind wohl Stellwerkstörungen oder sowas. Sehr, sehr ärgerlich und sehr wenig Unterstützung da für die Augsburger. Die müssen sich da selbst motivieren. Das kriegen sie soweit auch ganz gut hin. Groß lassen sie keine Chancen zu. Wir hatten unter anderem in der 15. Minute mal einen schönen Freistoß aus dem Halbfeld. Der kam nah vors Tor. Da war es ein Kopfball von Werders Abwehrspieler Pieper, der knapp am Tor vorbeiging. Wäre dann aber ohnehin abseits gewesen. Jetzt haben wir 20 Minuten durch und ein sehr, sehr ruhiges, wenn gleich schön sonniges 0:0. Und damit erstmal zurück zu dir.
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1: Beim Spiel des FCA bei Werder Bremen steht es nach einer knappen halben Stunde 1:0 für den FCA. Bei den Bayern daheim gegen Heidenheim hört 0:1 für die Gäste.
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2: Sonne satt und Temperaturen um 25 Grad. Ja, heute fühlt sich der Frühling schon ziemlich nach Sommer an. Beste Gelegenheit für einen kühlen Drink im Biergarten oder einen gemütlichen Grillabend später. Auch morgen bleibt das schöne Wetter bei uns. Da sind aber dann ein paar mehr Wolken dabei.
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3: Mit Philipp Nützig. Guten Tag. Der Buckelwal ist frei. Der in die Nordsee transportierte Wal ist seit heute Morgen 9 Uhr nicht mehr in dem Lastkahn. Ob er hinausbugsiert werden musste, ist unklar. Der Wal schwimmt jetzt wieder im offenen Meer. Sollte Trump seine Ankündigung wahrmachen und die Zölle auf Autos aus der EU tatsächlich auf 25% erhöhen, drohen Gegenmaßnahmen. Das stellte die EU klar. Man halte sich alle Optionen offen. Vorwürfe, man halte sich nicht an das vereinbarte Handelsabkommen, weist Europa zurück. In Berlin bleibt man gelassen angesichts der Ankündigung, dass die Amerikaner 5000 Soldaten aus Deutschland abziehen wollen. Verteidigungsminister Pistorius sagte, eine gewisse Truppenreduzierung sei ohnehin erwartet worden. Die Rede sei jetzt von 5000 der insgesamt fast 40.000 bei uns stationierten Soldatinnen und Soldaten. 6 Wochen nach der Landtagswahl haben heute die Parteitage von CDU und SPD in Rheinland-Pfalz grünes Licht für das neue Regierungsbündnis gegeben. Mitte Mai kommt der neue Landtag zu seiner konstituierenden Sitzung zusammen. Der CDU-Mann Gordon Schnieder soll dann zum neuen Ministerpräsidenten gewählt werden. 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
2: Schönen Nachmittag in die Cockpits. Die drei neuesten Blitzer für euch stehen auf der B300 Richtung Eichach bei Schrobenhausen, auf der A8 Richtung München, kurz nach Neusess und nochmal auf der B300 Augsburg Richtung Diedorf am Sandberg im 70er Bereich.
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2: Immer noch die Vollsperre auf der B12 in beiden Richtungen Höhe Wildpolsried nach dem Unfall. Und auf der A7 Ulm-Füssen ist die Abfahrt Kempten auch in beiden Richtungen gesperrt. Und wenn ihr noch was habt, dann gebt uns gern Bescheid. Per Anruf oder WhatsApp unter 08000 96 7 96 7. Vielen Dank.
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2: Servus, ich bin Johannes Schmitz. Ja, der FCA ist trotz fehlender Fanunterstützung gut in die erste Halbzeit gestartet und führt mit 1:0 in Bremen. Drum schnell wieder zu RT1 Sportreporter Fabian Schütz.
4: Zum Tor gleich. Jetzt gibt es erstmal Ecke für Bremen, die seit dem Rückstand wie angezündet sind und den FCA hinten reindrängen. Aber die können klären. 31 Minuten gespielt und seit der 24. Minute führt der FCA wie aus dem Nichts mit 0:1. Anton Kade war es. Der Auslöser des Ganzen, ein sehr klug agierender Claude Maurice, der im Mittelfeld den Ball hält, drei Spieler auf sich zieht und dann durchsteckt. Auf die Seite zu Fabian Rieder. Der sprintet los, sieht aus. Gregoritsch passt auf ihn auf die rechte Seite und der Gregoritsch, der sieht, dass Anton Kade einfach durchgesprintet ist in den Strafraum, legt ihn den Ball perfekt in den Lauf und der Anton Kade schließt einfach links unten ab. Keine Chance für Bremens Keeper Backhaus. Auf der anderen Seite Keeper Finn Dahmen. Der Augsburger hat Probleme, lässt sich gerade an der Wade behandeln, sitzt da im Strafraum. Die Ärzte bei ihm kühlen ihn ein bisschen. Hoffentlich nichts Ernstes, war ja auch das Thema, fährt er mit zur WM, fährt er nicht mit zur WM. Die Chancen dafür sind zumindest noch offen. Der Kader ja noch nicht nominiert und er macht einen guten Job. Heute musste er noch nicht viel eingreifen. Deswegen geht das jetzt soweit in Ordnung. 1:0 für den FCA. Zurück zu dir.
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0: Viertel nach vier, hier ist Hitradio RT1 mit Johannes Schmitz und mit der Bundesliga. Der FCA ist nach Bremen gefahren, um die nächsten drei Punkte aufs Konto zu laden. Bis jetzt schaut es echt gut aus. Die erste Halbzeit ist in den letzten Zügen. Und drum schalten wir jetzt direkt wieder zu RT1 Sportreporter Fabian Schütz.
1: Und der FC Augsburg führt auch ungefährdet 1:0. Nach wie vor von den Bremern kommt einfach viel zu wenig. An den Pässen fehlt's, die Flanken, ja, sehr, sehr uninspiriert. Da hat Augsburg kein Problem, dagegen zu halten. Musste allerdings mal kurz wechseln. Manuel Baum hat Massengo rausgenommen im defensiven Mittelfeld, dafür Jakic gebracht. Hatte wohl eher taktische Gründe, denn Massengo hat sich in der 14. Minute bereits gelb abgeholt. Und man rechnet damit, dass Bremen sehr wahrscheinlich sich gegen die Niederlage wird stemmen. Und da steht's 2:0 für Augsburg. Und es ist nochmal Anton Kade. Während ich hier rede, passiert das einfach so aus dem Nichts. Viel zu einfach für die Bremer, da einfach die Abwehr zu überspitzeln. Das hat sich wieder 0 angedeutet. Über links kommt die Flanke und dann steht der Kade da einfach ganz allein und vergessen. Und die Bremer Fans ganz betröppelt. Das ist die Nachspielzeit der zweiten Hälfte. Das hätte es aus Bremer Sicht jetzt nicht gebraucht. Und die Augsburger, die können sich freuen. So einfach hat man selten. Das war gar nicht das großartige Spektakel. Aber es war clever, die Flanke. Kade ist wach, köpft den Ball rein. Es ist sein Tag. Der Mann mit der Nummer 30 macht alles richtig. Bremen schaut hinterher. Und bevor gleich abgepfiffen wird, noch als Fazit zur ersten Hälfte. Es klappt auch ohne Fans, denn die haben Probleme, die Augsburger Fans ins Stadion zu kommen. Die Deutsche Bahn hat große, große Störungen. Der Gästeblock noch so gut wie leer, füllt sich langsam nach und nach. Und die werden nicht schlecht staunen, wenn sie da reinkommen ins Stadion. Und es steht 2:0 für die Augsburger. Jetzt ist Halbzeit. Alles verdient. Zurück zu dir.
0: Dankeschön.
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1: Beim Spiel des FCA bei Werder Bremen steht es zur Halbzeit 2:0 für den FCA. Bei den Bayern daheim gegen Heidenheim führen die Gäste mit 2:1.
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5: 16.30 Uhr, 16:30.
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5: Ja, auch heute wieder schönstes Frühlingswetter mit fast wolkenlosem Himmel und Topwerten um die 25 Grad. Und auch morgen wird es nochmal fast genauso schön. Da sind aber dann ein paar mehr Wolken mit dabei.
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5: Die 3 neuesten Samstagsblitzer für euch stehen in Augsburg am Klinkerberg statt einwärts. Auf der B300 Augsburg Richtung Diedorf am Sandberg, da ist 70 erlaubt. Und auf der B16 Richtung Neuburg bei Maxweiler steht noch ein Blitzeranhänger.
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5: Vorsicht auf der R96, Lindau Richtung München zwischen Stetten und Mindelheim sind kaputte Autos auf dem Standstreifen oder sind auch Menschen auf der Autobahn. Und auf der R7 ist in beiden Richtungen immer noch die Abfahrt Kempten gesperrt. Und wenn ihr noch was habt, dann erzählt es uns gern unter 08000 96 7 96 7. Vielen Dank schon mal und kommt gut und sicher an.
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0: Brandneuer Track von Teddy Swims macht richtig Spaß. Mr. Know-It-All war das hier bei Hitradio RT1. Ja, und richtig Spaß macht auch der Blick auf den Spielstand für den FCA in Bremen. 2-0 stand zur Halbzeit. Die zweite ist jetzt ein paar Minuten alt und wir schalten jetzt wieder zu RT1 Sportreporter Fabian Schütz.
1: Schönen Nachmittag, auch in der zweiten Hälfte scheint die Sonne, es steht weiter 2-0, 5 Minuten haben wir gespielt. Die erste Chance hat gleich dem FCA gehört, Claude Maurice hat sich da einfach mal durchgetribbelt und an der Strafraumkante dann abgezogen, rechts vorbei. Bremen hat ordentlich durchgewechselt, 3 Wechsel waren es jetzt zur zweiten Hälfte. Da setzt der Trainer allerdings ein bisschen mehr auf eine solide Abwehr, denn die war ein Ticken zu löchrig. Anton Kade ist zweimal durchgeschlüpft, hat beide Tore geschossen und für FCA-Keeper Finn Dahmen heißt es jetzt ordentlich Lärm im Rücken, denn die Bremer spielen jetzt auf die eigenen Fans zu, haben gerade auch den Ball, verlieren ihn aber wie jetzt auch wieder viel zu schnell und schon ist er wieder hinten in der Bremer Hälfte. Da fehlt so ein bisschen der Zugriff, die Augsburger tun sich so gar nicht schwer, also da habe ich deutlich härtere Trainingseinheiten gesehen beim FC Augsburg als das Spiel heute. Das reicht so ein bisschen mit Verschieben, mit Passwege zustellen und dann machen die Bremer einfach viel zu viele Fehler. Und die dürfen sie sich eigentlich nicht leisten, denn der Abstiegskampf für Bremen ist noch lange nicht vorbei. Vor allem, weil jetzt Heidenheim ja auch noch gegen die Bayern führt. Also da ist einiges, was wir noch erwarten können hinten, was sich ändern und verschieben könnte in der Tabelle. Für die Augsburger ist es ein ziemlich chilliger Abend, chilliger Nachmittag verhältnismäßig. Jetzt kommen sie wieder über links. Fabian Rieder ist es, der wird gebremst von Bremen und damit zurück zu dir.
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0: Gleich 10 vor 5, schönen Samstag mit Hitradio RT1 und mit Fußball. Der FCA spielt gerade bei Werder Bremen, hat das alles ziemlich sicher in der Hand, aber fast hätte es für die Bremer den 2:1 Anschlusstreffer gegeben. Gell, RT1 Sportreporter Fabian Schütz.
1: Eine Stunde haben wir durch fast und jetzt haben wir auch ein Fußballspiel. Ganz richtig, da waren sie ganz nah dran, die Bremer am Anschlusstreffer. Finn Dahmen war überwunden im Augsburger Tor und dann hat der Unparteiische gesagt, nee, das war abseits vorher. Die Flanke über links, die kam sehr, sehr präzise Richtung Mitte. Dahmen stand nicht so ganz goldrichtig und schon war der Ball drin. Aber Daniel Siebert, der Schiedsrichter, hat das gut gesehen. Man hat sich auch nochmal gründlich angeschaut. Es war berechtigterweise eben abseits. Deswegen weiter. Die 2:0-Führung für die Augsburger, aber die Bremer, sie kommen immer mehr. Sie werden jetzt auch passsicherer. Die Augsburger haben sich eher aufs Verteidigen beschränkt. Da war in den letzten Minuten nichts mehr Großartiges nach vorne. Das meiste spielt sich allerdings im Mittelfeld ab. Jetzt versuchen es die Bremer wieder über rechts in die Hälfte der Augsburger Richtung ihrer eigenen Fans. Eine weite Flanke, die findet keinen Abnehmer. Das gibt einen Abstoß für Finn Dahmen und damit zurück ins Studio.
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2: Beim Spiel des FCA bei Werder Bremen steht es nach etwa 70 Minuten 2:1 für den FCA. Bei den Bayern daheim gegen Heidenheim inzwischen 2:2.
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2: Auch jetzt am späten Nachmittag immer noch schönstes Frühlingswetter, wolkenloser Himmel, Temperaturen um 25 Grad. In der Nacht ist es dann meistens klar, wird aber nicht so kalt und morgen dann wieder viel Sonne mit ein paar mehr Wolken als heute.
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19: Mit Philipp Nützig. Guten Tag. Der Buckelwal, der wochenlang vor der Insel Pöhl festsaß, schwimmt jetzt in der Nordsee. Der riesige Meeressäuger ist seit heute Morgen nicht mehr in dem Lastkahn, der ihn dorthin gebracht hat. Ob der geschwächte Wal jetzt aber gerettet ist, ist nicht ausgemacht. In Berlin bleibt man gelassen angesichts der Ankündigung, dass die Amerikaner 5000 Soldaten aus Deutschland abziehen wollen. Verteidigungsminister Pistorius sagte, eine gewisse Truppenreduzierung sei ohnehin erwartet worden. Die Rede sei jetzt von 5000 der insgesamt fast 40.000 bei uns stationierten Soldatinnen und Soldaten. In den kommenden Wochen soll es auf dem Tisch liegen, das Konzept für eine Steuerreform. Das kündigte Finanzminister Lars Klingbeil in der Süddeutschen an. Er will kleine und mittlere Einkommen entlasten und Spitzenverdiener mit sechsstelligen Gehältern stärker zur Kasse bitten. Shakira lockt heute mit einem Gratiskonzert an die Copacabana in Rio. Die Veranstalter rechnen mit mehr als 2 Millionen Besuchern am Strand. Schon Lady Gaga hatte dort zuletzt über 2 Millionen Fans angezogen. Shakira wurde in den 2000ern mit Hipster und Lai weltberühmt. Ihr Waka Waka war die Fußball-WM-Hymne 2010. 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
2: Servus in die Cockpits, die drei neuesten Blitzer für euch stehen in Augsburg am Klinkerberg, statt einwärts auf der B300 Augsburg Richtung Diedorf am Sandberg und auf der A8 Richtung München kurz vor Neuses.
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2: Die B12 ist zwischen Kempten und Buchloe Höhe Wildpolsried immer noch in beiden Richtungen nach einem Unfall gesperrt. Auch die Ausfahrt Kempten auf der A7 ist in beiden Richtungen noch gesperrt. Und Vorsicht auf der R96 Linder Richtung München zwischen Stetten und Mindelheim. Kaputte Autos auf dem Standstreifen. Habt ihr noch was für uns? Dann gerne melden unter 08096 7 96 7. Vielen Dank.
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2: Hello, hello, ich bin Johannes Schmitz. Schön, dass ihr auch da seid. Ja, der FCA hat mit 2:0 deutlich gegen Bremen geführt. Bis vor kurzem aber inzwischen nicht mehr, gell, RT1 Sportreporter Fabian Schütz.
0: Da kam der Bremer Anschlusstreffer in der 64. Minute. Zu dem kommen wir gleich, denn die Augsburger hatten eine Antwort parat. Nur 5 Minuten später stand also 1:3 nach 72 Minuten. Es war Jakic, der das Ding nach einer Ecke von Claude Maurice mit dem Kopf eingenickt hat. Toll vom eingewechselten Wolf verlängert. Die Bremer springen unter dem Ball durch und der Jakic sagt Danke am langen Pfosten, macht das Ding rein. Davor war es Romano Schmidt auf Bremer Seite. Da hatte Finn Damen super geklärt. Die Augsburger bekamen den Ball nicht weg und Romano Schmidt macht einen Gewaltschuss und das Ding ist drin. Seitdem sind die Augsburger aber hellwach, haben wieder Zug nach vorne entwickelt und das hat man eben 5 Minuten später gemerkt. Auf der Trainerbank Manuel Baum hat wild gestikuliert in die Richtung, hat gesagt, kommt Leute, da muss doch was gehen, denn die Bremer bei allem, ja, wo sie sich anstrengen, wo sie sich bemühen, merkt man, sie sind einfach fehleranfällig und hinten auch ein bisschen wackelig. Das haben sie in der Ecke dann auch ausgenutzt, die Augsburger. Seitdem versucht Bremen, sich wieder zu berappeln, ist gerade wieder in der Hälfte der Augsburger. Die haben zugezogen rund um den Strafraum und da ist für Bremen dann auch kein Durchkommen. In diesem Sinne bleibt es beim 1:3, 73 Minuten gespielt und zurück ins Studio.
2: Dankeschön, da können wir uns ja auf eine ganz entspannte Schlussphase bestimmt freuen.
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0: nach 5 hier ist Radio RT1 mit einem womöglich sehr erfolgreichen und erfreulichen Nachmittag für den FC Augsburg und alle seine Fans. Der FCA ist nach Bremen gefahren und es sieht nach 3 Punkten aus, oder? RT1 Sportreporter Fabian Schütz.
1: Denen stehen im Prinzip noch knapp 12 bis 15 Minuten, je nach Nachspielzeit, im Weg. Ansonsten ist die 1:3-Führung für den FC Augsburg verdient und solide. Die vielen Tore gibt das Spielgeschehen eigentlich gar nicht so wirklich her. Es spielt sich sehr, sehr viel im Mittelfeld ab. Die Bremer versuchen aber, ja, die ganze Moral, die in ihnen steckt, noch zu zeigen. Sie laufen an gegen die Augsburger, sind aber weiter zu unpräzise bei den Pässen, bei den Flanken. Die Augsburger verlegen sich jetzt mehr und mehr aufs Kontern, das bislang auch immer wieder mal kurz gefährlich. Bremens Keeper Backhaus ist da derjenige, der als letzter Mann Schlimmeres auch schon verhindert hat, vor allem gegen Claude Maurice, der da mit einem schönen Dribbling auf ihn zugestürmt kam. Aber Backhaus hat sich da wacker in den Ball geschmissen und ihn gehalten. FCA-Trainer Manuel Baum hat jetzt ein bisschen durchgewechselt. Gregoritsch, der Stürmer, ist raus. Ribeiro ist drin, heute mal in gelben statt blauen Schuhen. Und auch sonst ist eben Wolf drin für Giannoulis. Wolf ja auch beteiligt am 1:3 mit seiner Kopfballverlängerung nach der Ecke. Hat er richtig, richtig gut gemacht und Jakic musste das Ding am langen Pfosten, ja, nur noch reinmachen. Ansonsten Joao Leo ist raus, Arthur Chavez ist für ihn drin und Schlotterbeck für Matsima hinten in der Abwehr. Auch da nochmal frische Kräfte, weil die Bremer laufen wieder an. Über rechts. Der Finn Dahmen, der kommt jetzt gar nicht so sehr ins Schwitzen, weil er so viel zu tun hat, sondern weil er in der prallen Sonne steht. Bremen muss aber wieder abbrechen, abdrehen, zurückpassen. Damit auch wieder Rückpass zu dir.
0: Dankeschön, wir hören uns gleich nochmal.
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0: Benson Boone zaubert uns gute Laune und ein Lächeln ins Gesicht hier bei Hitradio RT1, aber alle FCA-Fans haben die auch vorher schon gehabt, die gute Laune. Es laufen nämlich die letzten Sekunden beim Spiel des FCA in Bremen. Und drum schalten wir jetzt wieder direkt zu RT1 Sportreporter Fabian Schütz.
1: Und da sind wir in der hitzigen Nachspielzeit angelangt. 1:3 nach wie vor für den FCA in Bremen. 5 Minuten Nachspielzeit gab es obendrauf. Die letzten Sekunden laufen. Bremen hat alles nach vorne geworfen, hat nochmal volle Kanne das Kreuzeck getroffen. Da hätte Torhüter Finn Dahmen keine Chance gehabt. Jetzt hat sich das Ganze so ein bisschen beruhigt. Augsburg konnte klären. Bremen muss wohl einsehen, das wird nichts mit Punkten. Man hat sich im Mittelfeld verabredet zum Stell-Dich-Ein in den letzten Sekunden. Die Augsburger, sie haben sehr, sehr effektiv gearbeitet, muss man sagen. Vor allem in der ersten Hälfte, die 2-0-Führung war letzten Endes verdient, weil Bremen einfach einfallslos war. Teilweise war es Unvermögen. Jetzt wollen sie es nochmal wissen, wollen nochmal Richtung Strafraum spielen, aber Augsburg streckt ganz coolen Fuß dazwischen, dann den Ball wieder zurück zu Finn Dahmen, der kann rausschlagen und damit soll es das gewesen sein. Daniel Siebert sagt, jawohl, 1:3, 11. Saisonsieg in trockenen Tüchern für die Augsburger und Platz 9 auch erstmal gefestigt. Für Bremen heißt es jetzt ab nächster Woche Abstiegskampf hardcore und damit zurück zu dir.
0: Dankeschön, lieber Fabi, war mir ein Fest mit dir und freue mich schon aufs nächste Mal.
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0: Dann schauen wir jetzt um 17.30 Uhr zu den Fußballergebnissen, präsentiert von der VR Handels- und Gewerbebank. Eine starke Bank für eine starke Region, und zwar gewinnt der FCA bei Werder Bremen mit 3:1 souverän. Die Bayern liegen in den letzten Sekunden vor Schluss mit 2:3 gegen Heidenheim hinten. Da ist gerade noch Verletzungsunterbrechung, und dann schauen wir mal, ob das noch was wird bei den Bayern.
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0: Auch jetzt am Abend noch schönstes Frühlingswetter mit fast wolkenlosem Himmel und Temperaturen um 25 Grad. Wenn das einer verdient hat, dann wir, oder? Und auch morgen wird es nochmal fast genauso schön. Da sind dann nur ein paar mehr Wolken mit dabei.
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0: Die drei neuesten Blitzer für euch stehen in Augsburg am Klinkerberg, wenn ihr stadteinwärts fahrt, auf der A8 Richtung München kurz nach der Abfahrt Neuses und auf der B16 Richtung Neuburg bei Maxweiler.
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0: Die A8 Richtung Stuttgart ist zwischen Friedberg und Augsburg Ost nach einem Unfall momentan gesperrt. Ihr werdet umgeleitet. Außerdem immer noch gesperrt und zwar bis 19 Uhr die B12 in beiden Richtungen zwischen Kempten und Wildpolsried gesperrt. Und auch die A7 Füssen ist in Ulm-Füssen ist in beiden Richtungen. Da die Abfahrt Kempten auch wegen dieses Unfalls noch gesperrt. Und wenn ihr noch was habt, dann meldet Staus und Blitzer immer gern unter der 08000 96 7 96 7. Vielen Dank und gute Fahrt.
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0: 20 vor 6, wunderschönen Abend mit Hitradio RT1 und mit Johannes Schmitz für euch im Studio. Ja, gleich habe ich das neue Brett von Somber für euch in der Playlist, Homewrecker. Aber davor fasst uns RT1 Sportreporter Fabian Schütz noch das sehr unterhaltsame Spiel des FCA in Bremen zusammen.
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2: Was für ein Fußballnachmittag für den FC Augsburg. Saisonsieg Nummer 11 ist eingetütet. 1:3 heißt es am Ende in Bremen für die Augsburger. Eine erfolgreiche erste Hälfte mit einer 2-0-Führung durch Doppelpack Anton Kade. Die meisten FCA-Fans haben es noch gar nicht mitbekommen gehabt, weil ja die Bahn Probleme hatte. Die ganzen mitgereisten Auswärtsfans, die mit der Bahn angereist sind, kamen erst deutlich später ins Stadion. Da war der Drops schon halb gelutscht. Aber Bremen wollte in der zweiten Hälfte nochmal alles wissen, schaffte dann in der 64. Minute auch den Anschlusstreffer. Aber Augsburg hatte die Antwort sofort parat. 5 Minuten später Ecke, Claude Maurice, weitergeleitet von Marius Wolf. Und am langen Pfosten machte Jakic das Ding rein zum Endstand von 1:3. Von Bremen kam am Ende nicht viel. Für den FC Augsburg heißt es damit Platz 9 gefestigt. Noch nicht safe, aber so gut wie. Für Werder Bremen heißt es jetzt erstmal Abstiegskampf. Den Blick nach unten. Den muss man jetzt ganz eng im Auge behalten, je nachdem, wie St. Pauli dann morgen gegen Mainz spielt. Für den FCA heißt es dann nächste Woche daheim gegen Borussia Mönchengladbach. Und damit zurück ins Studio.
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1: Der FCA gewinnt bei Werder Bremen mit 3:1. Die Bayern gleichen in letzter Sekunde noch zum 3:3 gegen Schlusslicht Heidenheim aus.
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8: Auch jetzt am Abend noch schönstes Frühlingswetter mit fast wolkenlosem Himmel und Temperaturen weit über 20 Grad. Und auch morgen wird es nochmal fast genauso schön, nur mit ein paar mehr Wolken dabei.
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9: Mit Philipp Nützig. Guten Abend. Der Buckelwal ist frei. Der in die Nordsee transportierte Wal ist seit heute Morgen 9 Uhr nicht mehr in dem Lastkahn. Ob er hinausbugsiert werden musste, ist unklar. Der Wal schwimmt jetzt wieder im offenen Meer. Die Vorsitzende der Wirtschaftsweisen Monika Schnitzer warnt vor weiteren staatlichen Rabattaktionen wie dem Tankrabatt. Der Augsburger Allgemeinen sagte sie, sie sehe schon mit Beginn der Sommerferien die nächste Diskussion aufziehen, weil Kerosin knapper und teurer wird. Dann könne eben nicht mehr so viel geflogen werden, so Schnitzer. In den kommenden Wochen soll es auf dem Tisch liegen, das Konzept für eine Steuerreform. Das kündigte Finanzminister Lars Klingbeil in der Süddeutschen an. Er will kleine und mittlere Einkommen entlasten und Spitzenverdiener mit sechsstelligen Gehältern stärker zur Kasse bitten. Bayern München hat in der Bundesliga Remis gegen Schlusslicht Heidenheim gespielt. Beim 3:3 erzielte der bereits feststehende Meister den Ausgleich kurz vor Spielende. Im Kampf um die Champions-League-Plätze spielte Stuttgart 3:3 in Hoffenheim. Die weiteren Ergebnisse: Frankfurt HSV 1:2, Bremen Augsburg 1:3 und Union Berlin Köln 2:2. 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
8: 2:06, Servus auf die Straßen. Die drei neuesten Blitzer für euch stehen auf der A8 Richtung München, kurz nach der Abfahrt Neuses, dann in Augsburg am Klinkerberg stadteinwärts und auf der B16 Richtung Neuburg bei Maxweiler ein Blitzer-Anhänger.
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8: Die B12 ist zwischen Kempten und Wildpolsried in beiden Richtungen nach dem Unfall in beiden Richtungen noch bis 19 Uhr voraussichtlich gesperrt. Außerdem auch die A7 Ulm-Füssen in beiden Richtungen, da ist die Abfahrt Kempten auch wegen des gleichen Unfalls in beiden Richtungen gesperrt. Und auch die A8 ist momentan Richtung Stuttgart zwischen Friedberg und Augsburg Ost gesperrt. Auch da hat's gekracht. Und wenn ihr noch was habt, dürft ihr Staus und Blitzer uns gerne mal durchgeben unter der 08.096.7.96.7. Vielen Dank und wenn ihr unterwegs seid, gute und entspannte Fahrt.
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8: Genau, schönen Samstag. Die Grills sind angeschmissen und wir schmeißen euch jetzt 20 Minuten Hits am Stück an, würde ich sagen. Los geht's locker, flockig und sexy mit Leonie. Don't worry.

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0: Wir kommen wieder zum Ergebnisdienst der VR Bank Handels- und Gewerbebank. Der FCA gewinnt bei Werder Bremen mit 3:1 und die Bayern gleichen in letzter Sekunde noch zum 3:3 gegen Tabellenschlusslicht Heidenheim aus. Und mal sehen, was der Rest der Saison noch so bringt. Jetzt auf jeden Fall bringt's erstmal kurze Werbung.
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3: Jetzt ist es 6:30.
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3: Könnte man sich echt dran gewöhnen, oder? Auch jetzt am Abend noch schönstes Frühlingswetter mit fast wolkenlosem Himmel und Temperaturen über 20 Grad. Und auch morgen wird es nochmal fast genauso schön, nur mit ein paar mehr Wolken.
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3: Die drei neuesten Blitzer stehen in Augsburg, im Klinkerberg stadteinwärts, dann auf der A8 Richtung München, kurz nach der Abfahrt Neuses und am Ortseingang von Redertshausen, wenn ihr Richtung Friedberg fahrt, da ist ein Blitzer-Anhänger.
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3: Vorsicht auf der A8 Richtung Stuttgart zwischen Friedberg und Augsburg Ost ist die rechte Spur und der Standstreifen wegen verlorener Ladung blockiert und außerdem ist die B12 in beiden Richtungen zwischen Kempten und Wildpolsried nach dem Unfall immer noch gesperrt, voraussichtlich noch eine halbe Stunde ungefähr und auch die Ausfahrt Kempten ist auf der A7 in beiden Richtungen wegen des Unfalls gesperrt. Habt ihr noch was für uns dann? Gern melden unter 08096 7 96 7. Vielen Dank und gute Fahrt mit Hitradio RT1, ja, Fenster runter und aufdrehen zur meisten Musik, würde ich sagen. Die nächsten 20 Minuten Hits am Stück warten nämlich schon. Und los geht's ganz entspannt zum durch die Abendsonne cruisen mit der aktuellen von Michael Schulte. Feier ich sehr. Hier ist 5 AM und ich bin Johannes Schmitz.

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9: Ein paar Wolken hängen noch am Himmel, es bleibt aber trocken durch den Abend und auch die Nacht. Runter geht's bis auf 6 Grad in Günzburg. Morgen dann deutlich mehr Wolken, zwischendurch kann auch mal ein bisschen Regen runterkommen. Dazu Höchstwerte von 21 bis 23 Grad.
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10: Mit Mia Hehn. Guten Abend. Der Buckelwal, der wochenlang vor der Ostseeinsel Pöhl festsaß, schwimmt jetzt in der Nordsee. Der riesige Meeressäuger ist seit heute Morgen nicht mehr in dem Lastkahn, der ihn dorthin gebracht hat. Ob der geschwächte Wal jetzt aber gerettet ist, bleibt offen. In Berlin bleibt man gelassen, angesichts der Ankündigung, dass die Amerikaner 5000 Soldaten aus Deutschland abziehen wollen. Verteidigungsminister Pistorius sagte, eine gewisse Truppenreduzierung sei ohnehin erwartet worden. Die Rede sei jetzt von 5000 der insgesamt fast 40.000 in Deutschland stationierten US-Soldatinnen und Soldaten. Im Erpressungsfall um vergiftete Babynahrung in Österreich ist ein Verdächtiger festgenommen worden. Laut österreichischen Medien soll es sich um einen 39-jährigen Mann handeln. Mitte April wurden mit Rattengift versetzte Gläschen in Österreich, Tschechien und der Slowakei gefunden. Bayern München hat in der Bundesliga Remis gegen Schlusslicht Heidenheim gespielt. Beim 3:3 gegen Heidenheim erzielte der bereits feststehende Meister den Ausgleich kurz vor Spielende. Im Kampf um die Champions League Plätze spielte Stuttgart 3:3 in Hoffenheim. Die weiteren Ergebnisse: Frankfurt HSV 1:2, Bremen Augsburg 1:3 und Union Berlin Köln 2:2.
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9: Die neuesten Blitzer stehen auf der A8 Richtung München, kurz nach der Abfahrt Neuses, in Augsburg auf dem Klinkerberg stadteinwärts und auf der B16 Richtung Neuburg bei Maxweiler.
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9: Auf der A96 München Richtung Lindau, Achtung, zwischen Schöffelding und Landsberg Ost ist der Standstreifen nach einem Unfall gesperrt und es liegt ein Metallteil auf der Autobahn. Auf der A7 Ulm Füssenreute ist die Abfahrt Kempten in beide Richtungen gesperrt. Und die B12 Kempten Buchlohe ist zwischen Kempten und Wilpolsried nach einem Unfall gesperrt. 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
2: Ein paar Wolken hängen noch am Himmel, es bleibt aber trocken durch den Abend und auch die Nacht. Runter geht's bis auf 6 Grad in Günzburg. Morgen dann deutlich mehr Wolken, zwischendurch kann auch mal ein bisschen Regen runterkommen. Dazu Höchstwerte von 21 bis 23 Grad.
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2: Die neuesten Blitzer stehen auf der A8 Richtung München, kurz nach der Abfahrt Neuses, in Augsburg auf dem Klinkerberg stadteinwärts und auf der B16 Richtung Neuburg bei Maxweiler.
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2: Auf der A7 Ulm-Füssenreute ist die Abfahrt Kempten in beide Richtungen gesperrt. Und die B12 Kempten-Buchlohe ist zwischen Kempten und Wilpolsried nach einem Unfall gesperrt.
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6: Der Himmel ist klar und es bleibt trocken. Dazu kühlt es in der Nacht in Kaufbeuren auf rund 5 Grad ab. Morgen ziehen dann viele Wolken durch und zwischendurch kommt auch mal etwas Regen runter. Die Höchstwerte liegen bei ungefähr 20 bis 22 Grad.
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7: Mit Mia Hin. Guten Abend. Der Buckelwal, der wochenlang vor der Ostseeinsel Pöhl festsaß, schwimmt jetzt in der Nordsee. Der riesige Meeressäuger ist seit heute Morgen nicht mehr in dem Lastkahn, der ihn dorthin gebracht hat. Ob der geschwächte Wal jetzt aber gerettet ist, bleibt offen. Im Erpressungsfall um vergiftete Babynahrung in Österreich ist ein Verdächtiger festgenommen worden. Laut österreichischen Medien soll es sich um einen 39-jährigen Mann handeln. Mitte April wurden mit Rattengift versetzte Gläschen in Österreich, Tschechien und der Slowakei gefunden. Die Vorsitzende der Wirtschaftsweisen, Monika Schnitzer, warnt vor weiteren staatlichen Rabattaktionen wie dem Tankrabatt. Der Augsburger Allgemein sagte sie, sie sehe schon mit Beginn der Sommerferien die nächste Diskussion aufziehen, weil Kerosin knapper und teurer wird. Dann könne eben nicht mehr so viel geflogen werden, so Schnitzer. Bayern München hat in der Bundesliga Remis gegen Schlusslicht Heidenheim gespielt. Beim 3:3 erzielte der bereits feststehende Meister den Ausgleich kurz vor Spielende. Und im Abendspiel ist Leverkusen mit einem 4:1 gegen Leipzig auf Champions League Platz 4 geklettert. Außerdem spielten Frankfurt HSV 1:2, Bremen Augsburg 1:3, Union Berlin Köln 2:2 und Hoffenheim Stuttgart 3:3.
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6: Die neuesten Blitzer stehen auf der A8 Richtung München, kurz nach der Abfahrt Neuses, auf der B16 Richtung Neuburg bei Maxweiler und am Ortseingang Redertshausen Richtung Friedberg.
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6: Nichts los auf den Straßen, aktuell ist alles frei.
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2: Der Himmel ist klar und es bleibt trocken. Dazu kühlt es in der Nacht in Kaufbeuren auf rund 5 Grad ab. Morgen ziehen dann viele Wolken durch und zwischendurch kommt auch mal etwas Regen runter. Die Höchstwerte liegen bei ungefähr 20 bis 22 Grad.
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2: Die neuesten Blitzer stehen auf der A8 Richtung München, kurz nach der Abfahrt Neuses, auf der B16 Richtung Neuburg bei Maxweiler und am Ortseingang Redertshausen Richtung Friedberg.
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2: Auf der A8 Stuttgart Richtung München, bitte aufpassen, in Höhe Odelshausen liegt ein Plastikteil auf der Autobahn.
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8: Der Himmel ist klar und es bleibt trocken. Dazu kühlt es in der Nacht in Kaufbeuren auf rund 5 Grad ab. Morgen ziehen dann viele Wolken durch und zwischendurch kommt auch mal etwas Regen runter. Die Höchstwerte liegen bei ungefähr 20 bis 22 Grad.
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9: Mit André Glatzel. Guten Abend. Der Buckelwal ist weiter in der Nordsee unterwegs. Das Tier wurde aus dem Lastkahn befreit und habe sich zumindest anfangs auch in die richtige Richtung bewegt. Laut der Geldgeberin der privaten Retter, Walter Mommert, soll der Kurs nun über einen Peilsender weiter verfolgt werden. In den kommenden Wochen soll es auf dem Tisch liegen, das Konzept für eine Steuerreform. Das kündigte Finanzminister Lars Klingbeil in der Süddeutschen an. Er will kleine und mittlere Einkommen entlasten und Spitzenverdiener mit sechsstelligen Gehältern stärker zur Kasse bitten. In Berlin bleibt man gelassen angesichts der Ankündigung, dass die Amerikaner 5000 Soldaten aus Deutschland abziehen wollen. Verteidigungsminister Pistorius sagte, eine gewisse Truppenreduzierung sei ohnehin erwartet worden. Die Rede sei jetzt von 5000 der insgesamt fast 40.000 bei uns stationierten Soldatinnen und Soldaten. In der Bundesliga gab es folgende Ergebnisse: Bayern München Heidenheim 3:3, Frankfurt HSV 1:2, Bremen Augsburg 1:3, Union Berlin Köln 2:2, Hoffenheim Stuttgart 3:3 und Leverkusen Leipzig 4:1.
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8: Die neuesten Blitzer stehen auf der B16 Richtung Neuburg bei Maxweiler und am Ortseingang Redertshausen Richtung Friedberg.
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8: Alles frei auf den Straßen, keine Staus.
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1: Der Himmel ist klar und es bleibt trocken. Dazu kühlt es in der Nacht in Kaufbeuren auf rund 5 Grad ab. Morgen ziehen dann viele Wolken durch und zwischendurch kommt auch mal etwas Regen runter. Die Höchstwerte liegen bei ungefähr 20 bis 22 Grad. Die neuesten Blitzer stehen auf der B16 Richtung Neuburg bei Maxweiler und am Ortseingang Redertshausen Richtung Friedberg. Nichts los auf den Straßen, aktuell ist alles frei. 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
2: Mit André Glatzel. Guten Abend. Die Bundesregierung hat gelassen auf den angekündigten US-Truppenabzug reagiert. Verteidigungsminister Pistorius sagte, eine gewisse Truppenreduzierung sei ohnehin erwartet worden. Innerhalb eines Jahres sollen 5000 US-Soldaten Deutschland verlassen. 6 Wochen nach der Landtagswahl haben die Parteitage von CDU und SPD in Rheinland-Pfalz grünes Licht für das neue Regierungsbündnis gegeben. Mitte Mai kommt der neue Landtag zu seiner konstituierenden Sitzung zusammen. Der CDU-Mann Gordon Schnieder soll dann zum neuen Ministerpräsidenten gewählt werden. Der Buckelwal, der wochenlang erst vor Timmendorfer Strand und dann vor der Insel Pöhl festsaß, schwimmt jetzt in der Nordsee. Er wurde vor der Nordspitze Dänemarks freigesetzt. Die privaten Retter wollen den Weg des Wals nun via GPS-Signal überwachen. In der Bundesliga gab es folgende Ergebnisse: Bayern München Heidenheim 3:3, Frankfurt HSV 1:2, Bremen Augsburg 1:3, Union Berlin Köln 2:2, Hoffenheim Stuttgart 3:3 und Leverkusen Leipzig 4:1.
3: Die neuesten Blitzer stehen auf der B16 Richtung Neuburg bei Maxweiler und am Ortseingang Redertshausen Richtung Friedberg. Alles frei auf den Straßen, keine Staus.
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0: neuesten Blitzer stehen auf der B16 Richtung Neuburg bei Maxweiler und am Ortseingang Redertshausen Richtung Friedberg. Nichts los auf den Straßen, aktuell ist alles frei. 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
1: Mit André Glatzel. Guten Abend. In Berlin bleibt man gelassen angesichts der Ankündigung, dass die Amerikaner 5000 Soldaten aus Deutschland abziehen wollen. Verteidigungsminister Pistorius sagte, eine gewisse Truppenreduzierung sei ohnehin erwartet worden. Die Rede sei jetzt von 5000 der insgesamt fast 40.000 bei uns stationierten Soldatinnen und Soldaten. Die Vorsitzende der Wirtschaftsweisen, Monika Schnitzer, warnt vor weiteren staatlichen Rabattaktionen wie dem Tankrabatt. Der Augsburger Allgemeinen sagte sie, sie sehe schon mit Beginn der Sommerferien die nächste Diskussion aufziehen, weil Kerosin knapper und teurer wird. Dann könne eben nicht mehr so viel geflogen werden, so Schnitzer. Der Buckelwal ist weiter in der Nordsee unterwegs. Das Tier wurde aus dem Lastkahn befreit und habe sich zumindest anfangs auch in die richtige Richtung bewegt. Laut der Geldgeberin der privaten Retter, Walter Mommert, soll der Kurs nun über einen Peilsender weiter verfolgt werden. In der Bundesliga gab es folgende Ergebnisse: Bayern München Heidenheim 3:3, Frankfurt HSV 1:2, Bremen Augsburg 1:3, Union Berlin Köln 2:2, Hoffenheim Stuttgart 3:3 und Leverkusen Leipzig 4:1.
2: Die neuesten Blitzer stehen auf der B16 Richtung Neuburg bei Maxweiler und am Ortseingang Redertshausen Richtung Friedberg. Auf der B300 Münster Richtung Schrobenhausen. Achtung, zwischen Oberer Hauptstraße und B13 bei Starkertshofen liegt ein totes Tier auf der Straße. Auf der B17 Augsburg Richtung Landsberg ist zwischen Inningen und der Abfahrt Inningen ein PKW liegen geblieben.
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0: neuesten Blitzer stehen auf der B16 Richtung Neuburg bei Maxweiler und am Ortseingang Redertshausen Richtung Friedberg. Auf der B300 Münzen-Münster Richtung Schrobenhausen. Achtung, zwischen Oberer Hauptstraße und B13 bei Starkertshofen liegt ein totes Tier auf der Straße. Auf der B17 Augsburg Richtung Landsberg ist zwischen Inningen und der Abfahrt Inningen ein PKW liegen geblieben. 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
1: Mit André Glatzel. Die Bundesregierung hat gelassen auf den angekündigten US-Truppenabzug reagiert. Verteidigungsminister Pistorius sagte, eine gewisse Truppenreduzierung sei ohnehin erwartet worden. Innerhalb eines Jahres sollen 5000 US-Soldaten Deutschland verlassen. Sollte Trump seine Androhung wahrmachen und die Zölle auf Autos aus der EU tatsächlich auf 25% erhöhen, drohen Gegenmaßnahmen. Das stellte die EU klar. Man halte sich alle Optionen offen. Vorwürfe, man halte sich nicht an das vereinbarte Handelsabkommen, weist Europa zurück. Der Buckelwal, der wochenlang erst vor Timmendorfer Strand und dann vor der Insel Pöhl festsaß, schwimmt jetzt in der Nordsee. Er wurde vor der Nordspitze Dänemarks freigesetzt. Die privaten Retter wollen den Weg des Wals nun via GPS-Signal überwachen. In der Bundesliga gab es folgende Ergebnisse: Bayern München Heidenheim 3:3, Frankfurt HSV 1:2, Bremen Augsburg 1:3, Union Berlin Köln 2:2, Hoffenheim Stuttgart 3:3 und Leverkusen Leipzig 4:1.
2: Die neuesten Blitzer stehen auf der B16 Richtung Neuburg bei Maxweiler und am Ortseingang Redertshausen Richtung Friedberg.
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0: Die neuesten Blitzer stehen auf der B16 Richtung Neuburg bei Maxweiler und am Ortseingang Redertshausen Richtung Friedberg.
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1: Mit André Glatzel. In Berlin bleibt man gelassen angesichts der Ankündigung, dass die Amerikaner 5000 Soldaten aus Deutschland abziehen wollen. Verteidigungsminister Pistorius sagte, eine gewisse Truppenreduzierung sei ohnehin erwartet worden. Die Rede sei jetzt von 5000 der insgesamt fast 40.000 bei uns stationierten Soldatinnen und Soldaten. Sollte Trump seine Androhung wahrmachen und die Zölle auf Autos aus der EU tatsächlich auf 25% erhöhen, drohen Gegenmaßnahmen. Das stellte die EU klar. Man halte sich alle Optionen offen. Vorwürfe, man halte sich nicht an das vereinbarte Handelsabkommen, weist Europa zurück. Im Erpressungsfall um vergiftete Babynahrung in Österreich ist ein Verdächtiger festgenommen worden. Wie österreichische Medien berichten, soll es sich um einen 39-Jährigen handeln. Mitte April wurden manipulierte Gläser in Österreich, Tschechien und der Slowakei gefunden. In der Bundesliga gab es folgende Ergebnisse: Bayern München Heidenheim 3:3, Frankfurt HSV 1:2, Bremen Augsburg 1:3, Union Berlin Köln 2:2, Hoffenheim Stuttgart 3:3 und Leverkusen Leipzig 4:1.
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